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1: Um 4 Uhr mit Lydia Wagner. Die USA haben sich wohl riesige Ölreserven in Venezuela gesichert. Präsident Trump hat geschrieben, dass die USA mit einer Vereinbarung mehr als 65 Milliarden Barrel an Ölreserven unter ihre Kontrolle gebracht haben. Carsten Kühntop berichtet aus Washington.
2: Die Vereinbarung sei geschlossen worden im Rahmen einer Partnerschaft mit der Privatwirtschaft, in Absprache mit der geschäftsführenden venezolanischen Präsidentin. Die Ölreserven der USA würden sich dadurch mehr als verdoppeln. Amerika werde wegen des Deals auf Jahre von niedrigeren Spritpreisen profitieren. Im Januar hatte die US-Armee den damaligen venezolanischen Präsidenten Maduro in Caracas gefangen genommen. Seitdem hat sich Washington um eine stabile Zufuhr venezolanischen Rohöls für US-Raffinerien bemüht.
1: Die radikal-islamischen Taliban haben in dieser Woche eine Delegation nach Deutschland geschickt. Die drei Diplomaten sollen nach NDR-Informationen 3 Wochen im Land bleiben und dabei Abschiebungen afghanischer Staatsbürger vorbereiten. Peter Hornung hat die Infos.
3: Es ist bisher praktisch eine geheime Mission, vollkommen unbemerkt von der deutschen Öffentlichkeit. Die drei Taliban sind nach NDR-Information am Mittwoch in Deutschland eingetroffen. Derzeit hält sich die Gruppe an der afghanischen Botschaft im Berliner Stadtteil Grunewald auf. Kommende Woche sollen die Männer weiterreisen, nach Bonn und nach München, wo es afghanische Generalkonsulate gibt. Das Auswärtige Amt bestätigt, die Mission stehe im Zusammenhang mit weiteren Abschiebungen afghanischer Staatsbürger nach Afghanistan. Es gehe darum, Dokumente auszustellen, die die Taliban anerkennen.
1: Die spanische Regierung hat die EU-Grenzschutzagentur Frontex um Hilfe in Ceuta gebeten. Das Innenministerium hat der EU-Kommission geschrieben. Hintergrund ist der Ansturm von rund 72.000 Migranten Ende Juli. Nach Angaben der Behörden halten sich noch zwischen 5.000 und 8.000 von ihnen in der Exklave Ceuta auf. Anwohner protestieren und fordern den Abzug der Migranten. Deutschland steht im Finale der Hockey-WM. Die deutschen Hockeymänner haben Argentinien im Halbfinale mit 2:1 besiegt. Den ersten Treffer für Deutschland hat Justus Weigand gemacht.
4: Sehr, sehr glücklich. Viel Erleichterung fällt ab. Das war ein hartes Stück Arbeit. In der ersten Halbzeit sind wir nicht ganz so gut ins Spiel reingekommen, aber haben dann unsere Arbeit in der zweiten Halbzeit deutlich besser gemacht und bin überglücklich, dass wir es geschafft haben.
1: Im Finale am Sonntag geht es gegen Spanien. Und zum Start in der Fußball-Bundesliga hat Bayern mit 5:1 gegen Stuttgart gewonnen. Das Wetter. Im Moment liegen die Tiefstwerte noch bei 17 bis 10 Grad. Morgen ganz im Norden stark bewölkt und Schauer, sonst Sonne und Wolken bei 21 bis 27 Grad. Die Zeit, es ist 4:03 Uhr.
5: Kurzer Blick nochmal auf die Straßen. Die A1 Bremen Richtung Hamburg ist zwischen Harburg und Stillhorn wegen Bauarbeiten bis Montag ca. 5 Uhr gesperrt. Umleitung gibt's. Ihr folgt einfach der U83. Die A1 Hamburg Richtung Lübeck ist zwischen Kreuz Bagdaheide und Bad Oldesloe wegen Bauarbeiten bis 6 Uhr gesperrt. Die A100 Stadtring Richtung Wedding ist zwischen Detmolder Straße und Hohenzollerndamm wegen Brückenbauarbeiten bis Montag früh gesperrt. Und die A448 Dortmund-Witten Richtung Bochum-West ist zwischen Bochum-Altenbochum und Bochum-Weitmar wegen Bauarbeiten bis Montag 5 Uhr gesperrt. Kommt gut an!
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5: Adam Flug ist hier. Guten Morgen zusammen. Ich glaube, man kann geteilter Meinung über Jason Statham sein. Ich mag ihn irgendwie. Ja, Punkt. Ich finde ihn irgendwie cool. Ich sehe ihn meistens gerne in Filmen. Es gibt einen neuen mit ihm. Mutiny heißt der. Ja, wenn ich richtig aufgepasst habe, in Englisch heißt das Meuterei. Gibt mir direkt so Seefahrer-Vibes. Hat aber nichts mit Piraten zu tun. Checken wir in ungefähr 20 Minuten hier in der Jungen Nacht mit unserem Kinokollegen. I'm sorry.

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Songs, die euch irgendwie nicht aus dem Kopf gehen, die immer drin bleiben und die ihr auch immer wieder erkennt, wenn irgendein Artist die covert? Pass auf, bei mir ist das hier so einer. Erkennt er? Wuhu! So, und jetzt kommt Nico Santos und macht das hier. Oder? Ich lasse mal ein bisschen laufen, oder? Hört ihr die Ähnlichkeit? Der Song heißt Why Don't You Stay? Geht so ein bisschen laut Nico darum, dass man die eigenen Erinnerungen drin verarbeitet an warme Sommernächte. Davon hat er ja viele, er ist ja auf Malle groß geworden. Warme Sommernächte, die viel zu schnell vorbeigegangen sind, aber für immer im Kopf bleiben. Neu in der jungen Nacht, Why Don't You Stay?

0: Ich habe mich eben schon sehr weit aus dem Fenster gelehnt, was Jason Statham angeht. Ich finde ihn gut und zwar seit Snatch. Ja, ist ein Film, wenn ihr ihn noch nicht gesehen habt, auf jeden Fall gucken. Guy Ritchie Regie, wirklich funny. Auf jeden Fall echt gut gemacht. Jason Statham gibt es mal wieder im Kino zu sehen. Und zwar, FSK 18. Reden wir drüber. Mutiny heißt das Ding. Gibt's ab jetzt im Kino. Marcel Emmel aus dem Junge Nacht-Team. Ist es wieder typisch für ihn, Jason Statham?
1: Ja, aber komplett, weil der Mann ist ja sein eigenes Genre. Hier spielt er Colt Reed, einen Personenschützer und Ex-Soldaten, also gefühlt wie immer. Ein Job geht schief, danach steht fest.
2: Was zum Teufel willst du?
3: Vergeltung.
1: So. Und ich schwöre, dieser Ausschnitt ist aus dem neuen Film und nicht aus einem der 52 anderen Filme nach der genau gleichen Schablone.
0: Pfui, du Ketzer. Kann der noch was anderes? Nee.
1: Naja, Jason Statham sagt halt selbst, er ist noch nicht mal ein Schauspieler.
4: You know, I'm not an actor, really.
1: So, das ist halt, er ist einfach so grob, er ist die eine Rolle und die spielt er immer wieder, weil er sich darin wohlfühlt und alles, was ihm angeboten wird in die Richtung, wird halt angenommen.
0: Ja, ich finde aber auch irgendwie so, ey, der ist selbstironisch. Ist er ja auch wieder gut?
1: Ja, der ist halt Jason Statham gut. Er ist halt einfach eine charismatische Action-Drecksau. Die Storys sind stumpf, aber immer wieder solide. Wer die letzten Filme von ihm mochte, wie The Shelter, Beekeeper oder auch A Working Man, bitteschön.
0: So, what about FSK 18? Müssen wir drüber reden. Ist das jetzt richtig krass?
1: Ja, sagen wir mal so, der ist ein Hauch expliziter, beziehungsweise die Kampfszenen werden etwas mehr ausgeschlachtet. Ah. Mutiny heißt ja auch Meuterei. Ja. Das Ding schwingt sich später also auch noch auf ein Containerschiff. Geile Szenen, also vorprogrammiert. Und es ist alles gut, weil und mit Jason Statham.
0: Ja, so. Mutiny, neuer Film mit Jason Statham. Exakt so, wie wir es von ihm erwarten. Gibt es jetzt im Kino.

0: 4.30 Uhr. Hier ist die Uhr Nacht. Wir gucken auf die Straßen. Die A1 Bremen Richtung Hamburg ist zwischen Harburg und Stillhorn wegen Bauarbeiten bis Montag 5 Uhr circa gesperrt. Umleitung gibt's. Folgt einfach der U83. Die A1 Hamburg Richtung Lübeck ist zwischen Kreuz Bargteheide und Bad Oldesloe wegen Bauarbeiten bis 6 Uhr gesperrt. Die A100 Berlin Stadtring Richtung Wedding ist zwischen Detmolder Straße und Hohenzollerndamm wegen Brückenbauarbeiten bis Montag früh gesperrt. Und die A448 Dortmund-Witten Richtung Bochum-West ist zwischen Bochum-Altenbochum und Bochum-Weidmar wegen Bauarbeiten bis Montag 5 Uhr gesperrt. Kommt gut durch.
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0: Adam Flug ist hier, guten Morgen zusammen. Beim nächsten Song fällt mir ein, ich war ja dieses Jahr noch gar nicht in Südfrankreich. Nicht, dass ich da dauernd rumlungere. Nein, ich war ewig nicht in Südfrankreich. Aber dieser Song von Ugel, der ja auch daherkommt, bringt mich zumindest akustisch immer wieder dahin. Es ist mein persönlicher Sommerhit. Soweit gehe ich nochmal. Move into the Sun.
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0: So viel also zu unserem kleinen Frankreich-Blog hier in der jungen Nacht. Na, also was hatten wir? Wir hatten Moving to the Sun von Ugel, Frankreich, dann Paris von den Chainsmokers und jetzt führt uns unsere Reise weiter. Oh Gott. Ja, unsere Reise führt uns weiter zurück nach Deutschland und zwar zu einem Song von Chiago. Neu, verschwommen heißt das Ding. Fans sagen, das steht irgendwie in einer Linie mit Mietfrei und Egoist, den beiden großartigen Singles von ihm. Bilden daraus eine Trilogie, obwohl das irgendwie gar nicht offiziell gedroppt wurde, aber Fans sind sich da sicher, dass das irgendwie alles zusammengehört und zusammenhängt. Und es ist quasi auch nochmal so ein kleiner Vorgeschmack auf das neue Album, also dritte Auskopplung aus diesem neuen Album, was wir immer noch nicht haben. Es sollte eigentlich schon da sein. Chiago hatte es eigentlich rausbringen wollten Ende August. Ja, da sollte das Album schon rauskommen. Chiago Musik. Aber er hat gepostet. Pass auf, ich bin mir nicht sicher. Es ist fertig. Wenn es fertig ist, es kommt später. In Klammern, ich sage mal Perfektionismus. Nichts Schlimmes daran. Er will halt für die Fans nur das Beste. Freut mich. Wir warten also noch ein bisschen. Ungefähr einen Monat, 23. Oktober, kommt Chiago Musik raus. Und unter anderem, so wird es klingen, das ist die dritte Single daraus, Verschwommen.
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Vom Titel her angelehnt an Britney Spears und auch vom Musikvideo. Die beiden tanzen da einfach nur. Also war relativ günstig wahrscheinlich, ja. Zwei Sets, zwei Mädels, die eh schon beim Song dabei sind, einfach nur tanzen. Ja? Kann man machen. 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

Vor fünf. Hier ist die junge Nacht. Ich behaupte mal, jeder, der sich auf der Welt für Games und fürs Zocken interessiert, guckt gerade nach Deutschland, beziehungsweise vor allem nach Köln, zur Gamescom. Wir sind da natürlich auch am Start, haben da unsere Kollegin, die sich die neuen Präsentationen und Games reinzieht. Unter anderem in einer Viertelstunde checken wir mal The Witcher 3. Das Game ist zwar noch nicht da mit der neuen Erweiterung, Songs of the Past, aber Präsentation konnten wir schon mal sehen.

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1: Um 5 Uhr mit Lydia Wagner. Die USA haben sich wohl riesige Ölreserven in Venezuela gesichert. Präsident Trump hat geschrieben, dass die USA mit einer Vereinbarung mehr als 65 Milliarden Barrel unter ihre Kontrolle gebracht haben. Venezuela hat das nicht bestätigt. Im Januar hatte das US-Militär den linksgerichteten venezolanischen Präsidenten Maduro entführt. Die Übergangspräsidentin von Venezuela, Rodriguez, kooperiert mit den USA beim Thema Erdöl. Venezuela hat die größten nachgewiesenen Erdölvorkommen der Welt. Die Unternehmen in Deutschland haben im vergangenen Jahr so viel Geld für kranke Beschäftigte ausgegeben wie noch nie. Das zeigt eine Berechnung des Arbeitgebernahen Instituts der deutschen Wirtschaft. Die Rheinische Post schreibt, dass sich die Kosten für die Lohnfortzahlungen im Krankheitsfall auf rund 86 Milliarden Euro summieren. 2024 waren es noch 81 Milliarden. Das Institut sagt, dass der Anstieg vor allem an höheren Löhnen und einer gestiegenen Beschäftigung liegt. Nach der Sturzflut im Himalaya suchen Rettungsteams weiter, Verschüttete zu finden, obwohl neue Überschwemmungen drohen. Bis jetzt wurden fast 600 Tote registriert, rund 2500 Menschen werden noch vermisst. Aus der Nachrichtenredaktion Christian Michael Hammer.
2: Die Suche nach Verschütteten und Vermissten wird durch zerstörte Straßen, gewaltige Geröllmassen und anhaltenden Regen erschwert. Zeitweise mussten die Einsatzkräfte ihre Arbeit sogar unterbrechen, weil ein neu entstandener Stausee oberhalb des Unglücksgebietes eine weitere Flutwelle auszulösen drohte. Unter den Vermissten sind auch mehrere Deutsche. Eine vierköpfige deutsche Familie konnte dagegen von der nepalesischen Armee mit einem Hubschrauber in Sicherheit gebracht werden. Hilfsorganisationen gehen davon aus, dass insgesamt mehr als 90.000 Menschen von der Katastrophe betroffen sind.
1: Der FC Bayern München ist mit einem Heimsieg in die neue Saison der Fußball-Bundesliga gestartet. Die Bayern haben sich gegen Stuttgart mit 5:1 durchgesetzt. Die Anfangsphase war aber schwierig, sagt Trainer Vincent Kompany.
3: Körperlich und physisch ganz schwieriger Kampf von Anfang an, aber dann ist die Frage, bist du dabei in diese Zweikämpfe oder nicht, und wir waren da. Und dann hat es ein bisschen gedauert und dann sind die Räume irgendwann ein bisschen größer geworden, die Chancen sind ein bisschen größer geworden und wir waren dann auch gefährlich. Das ist nicht nur Qualität und Talent, das ist auch Mentalität, was die Jungs gezeigt haben.
1: Und die deutschen Hockeymänner stehen im WM-Finale. Das deutsche Team hat im Halbfinale mit 2:1 gegen Argentinien gewonnen. Das waren die Nachrichten mit Lydia Wagner. Das Wetter. Im Moment liegen die Tiefstwerte noch bei 17 bis 10 Grad, tagsüber ganz im Norden stark bewölkt und Schauer, sonst Sonne und Wolken. Die Höchstwerte steigen im Laufe des Tages auf 21 bis 27 Grad. Die Zeit, es ist 5.03 Uhr.
4: Wir gucken auf die Straßen. Die A1 Bremen Richtung Hamburg ist zwischen Harburg und Stillhorn wegen Bauarbeiten bis Montag ca. 5 Uhr dicht. Die Umleitung gibt es, und zwar über die U83. Dann haben wir die A1 Hamburg Richtung Lübeck ist zwischen Kreuzberg der Heide und Bad Oldesloe wegen Bauarbeiten bis 6 Uhr gesperrt. Die A14 Wismar Richtung Schwerin ist zwischen Schwerin Ost und Kreuz Schwerin nach einem Unfall gerade gesperrt. Die A100 in Berlin Stadtring Richtung Wedding ist zwischen Detmolder Straße und Hohenzollerndamm wegen Brückenbauarbeiten bis Montag früh gesperrt. Und die A448 Dortmund-Witten Richtung Bochum-West ist zwischen Bochum-Altenbochum und Bochum-Weidmar wegen Bauarbeiten bis Montag 5 Uhr gesperrt. Kommt gut durch.
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4: Adrian Pflug ist hier. Guten Morgen zusammen. Ich hätte durchaus Lust auf ein Schokocroissant. Liebe Bäckerinnen und Bäcker unter euch, könnt ihr mir nicht mal eins machen? Vielleicht zaubern, ja? 0221-567-89111. Bilder von gezauberten Schokocroissants jetzt gerne zu mir hier ins Studio. Auf dieses Croissant wartet ein frisch gebrühter Kaffee. Ja, so ist es. Und jetzt zaubern wir alle zusammen mit Lady Gaga. Abracadabra!

0: Jazzy an.
1: What? I don't understand.
2: Ja, I don't understand. Doch, hör doch zu. Wir erklären es ja jetzt. Wir reden über The Witcher 3. Auf jeden Fall von junge Nachthörerin Marie, glaube ich, ein kleiner Favorite.
3: Ich glaube, das war einfach eins der größten ersten Videospiele, die ich gespielt habe, die einfach so ein riesen Blockbuster waren.
2: Zeig ich doch. Das Game ist mit einem neuen Erweiterungsset an den Start gegangen. Songs of the Past. Allerdings leider nicht zum Selbstanzocken bei der Gamescom, sondern nur in Anführungsstrichen als Präsentation. Joanna Leindecker aus dem jungen Nachtteam war da am Start. Du hast ja das Ding schon reingezogen von der Präse her. Wie war's denn?
4: Also ich muss sagen, ich würde mich Gamescom-Besucher Alex aus Nürnberg einfach mal anschließen, der mir seinen Eindruck nach der Präse mal geschildert hat.
5: Es war auf jeden Fall unfassbar schön inszeniert. Es war ein großer Teil schon der Story mittendrin und das ganze Setting ist sehr, sehr schön düster.
4: Ja, also die Story, von der er hier redet, beginnt mit einem vermissten Fall. Der Bader Rittersporn, ein langjähriger Freund von Geralt dem Hexer, wird vermisst. Der ist zwar eigentlich nicht mehr im Dienst, aber kommt nochmal zurück. Und zusätzlich gab's Hints auf böse Wesen und auch natürlich ein bisschen Romantik.
2: Okay, was gibt's denn da noch? Was haben die Macher da verkündet?
4: Wer das Grundspiel The Witcher 3 besitzt, der kann sich ab dem 29. September die Remastered-Version kostenlos runterladen und kriegt dazu auch noch die zwei schon erschienenen Erweiterungen.
2: Oh.
4: Wir können Geralts Story also nochmal richtig schön nachholen, bevor 2027 eben sein letztes Kapitel losgeht.
2: Das klingt ja ganz cool. Wer das die Erweiterung zu The Witcher 3 ist eins der größten Games dieses Jahr auf der Gamescom. Ihr könnt das zwar nicht selbst anzocken, darf, aber Präsentation angucken.

0: Na gut, Bundesliga gerade erst losgegangen. Schon wieder Bayern auf Platz 1. Gucken, es ändert sich vielleicht jetzt am Wochenende wieder.
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2: Einfach genießen das Jahr. Bestmöglich abschließen. Es gibt geile Derbys. Ich guck mal, diese Fans, unsere Mannschaft zusammenbleiben. Aber heute will ich jetzt einfach nur noch saufen. Dankeschön. Dankeschön.

0: 5.30 Uhr. Folgendes ist los auf den Straßen. Die A1 Bremen Richtung Hamburg ist zwischen Harburg und Stillhorn wegen Bauarbeiten bis Montag ca. 5 Uhr gesperrt. Umleitung gibt es aber. Was habt ihr für ein Glück? Die U83 müsst ihr langfahren. Die A1 Hamburg Richtung Lübeck ist zwischen Kreuz Bargteheide und Bad Oldesloe wegen Bauarbeiten bis 6 Uhr gesperrt. Die A14 Wismar Richtung Schwerin ist zwischen Schwerin Ost und Kreuz Schwerin nach einem Unfall gesperrt immer noch. Die A38 Halle Richtung Leipzig ist zwischen Lützen und Leipzig Südwest nach einem Unfall gesperrt. Die A100 Berlin Stadtring Richtung Wedding ist zwischen Detmolder Straße und Hohenzollerndamm wegen Brückenbauarbeiten bis Montag früh dicht. Und die A448 Dortmund-Witten Richtung Bochum-West ist zwischen Bochum-Altenbochum und Bochum-Weidmar wegen Bauarbeiten bis Montag 5 Uhr gesperrt. Kommt gut an!
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0: Adam Flug ist hier, guten Morgen zusammen. Eine halbe Stunde haben wir noch miteinander hier in der deutschlandweiten jungen Nacht der ARD. Ich freue mich, dass ihr am Start seid. Muss kurze Anmerkung noch loswerden. Ich hatte ja eben noch in der Backstube ein Croissant bestellt, vorzugsweise mit Schokolade. Kleines Storno. Ich habe hier in der Redaktion, hier liegen Brownies rum auf so einem Teller, der, glaube ich, von gestern noch übrig ist. Kann man auch essen. 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

0: 5.38 Uhr, da kann man auch mal hier...
1: Das war knapp.
0: Coffee Time wollte ich sagen. Ich bin aber verschüttet hier. Meine Güte, vielleicht sollte ich erstmal den Brownie essen, der Kollege mir hingestellt hat. Ich hoffe, da waren die Mäuse nicht dran über Nacht. Kann man das garantieren? Man weiß es nicht. Okay, liebe Silke, Silke hat mir noch eine Zeitung geschickt zum Morgen, die Frankenberger Allgemeine. Danke.

Okay, Friends, ich habe mir diesen Song sehr oft angehört. Ich mag ihn. Nur wisst ihr, was da gesungen wird? Was ich finde, was hier gesungen wird? Was ich da höre? Es geht um Kaugummi. Und wonach schmeckt das Kaugummi? Nach Kaugummi? Salami. Salamigum. Die singen doch Salamigum, oder? Finde ich. Müssen wir mal bei Ugel nachfragen. Oder Solto. Müsste es auch wissen. Ob es wirklich um Kaugummi mit Salami-Geschmack geht. Gibt es dann auch in vegan? Müsste man vielleicht erst nochmal klären.

Ich kann nur sagen, just keep listening. 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Bleibt denen bitte treu. Wir hören uns Montag früh wieder. Ich bin Adrian Pflug. Cool, dass ihr dabei wart und ich wünsche euch einen schönen Feiermorgen.

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1: Die USA haben sich nach Angaben von Präsident Donald Trump den Zugriff auf riesige Ölvorkommen in Venezuela gesichert. Trump erklärte, sein Land bringe mehr als 65 Milliarden Barrel nachgewiesener Ölreserven unter seine Kontrolle. Das ist etwa ein Fünftel der venezolanischen Ölreserven. Venezuelas Übergangspräsidentin Delcy Rodriguez bestätigte das Abkommen. Trump sprach vom größten Öldeal in der Weltgeschichte. Damit werde sich der Spritpreis in den USA auf Jahre verringern. Bundesarbeitsministerin Bärbel Baas hat Zweifel an der geplanten Krankschreibungspflicht ab dem ersten Krankheitstag geäußert. Die SPD-Chefin sagte der Funke Mediengruppe, sie halte die Regelung für wenig sinnvoll, vor allem wegen zahlreicher Ausnahmen. Baas warnte zudem davor, dass Erkrankte dann häufiger direkt zum Arzt gehen und dadurch länger krankgeschrieben werden könnten. Die Maßnahme ist Teil des Koalitionspakets von Union und SPD. 3 Tage nach der verheerenden Sturzflut im Himalaya geht die Suche nach Vermissten in Nepal und Tibet weiter. Nach offiziellen Angaben werden mehr als 2400 Menschen vermisst. Inzwischen ist die Zahl der bestätigten Todesopfer auf 623 gestiegen. Die Rettungskräfte kämpfen gegen meterhohen Schlamm, zerstörte Infrastruktur und die Gefahr weiterer Überschwemmungen. Mehr als 4400 Menschen konnten bislang gerettet werden.
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1: Die USA haben sich nach Angaben von Präsident Donald Trump den Zugriff auf riesige Ölvorkommen in Venezuela gesichert. Trump erklärte, sein Land bringe mehr als 65 Milliarden Barrel nachgewiesener Ölreserven unter seine Kontrolle. Das ist etwa ein Fünftel der venezolanischen Ölreserven. Venezuelas Übergangspräsidentin Delcy Rodriguez bestätigte das Abkommen. Trump sprach vom größten Öldeal in der Weltgeschichte. Damit werde sich der Spritpreis in den USA auf Jahre verringern. Bundesarbeitsministerin Bärbel Baas hat Zweifel an der geplanten Krankschreibungspflicht ab dem ersten Krankheitstag geäußert. Die SPD-Chefin sagte der Funke Mediengruppe, sie halte die Regelung für wenig sinnvoll, vor allem wegen zahlreicher Ausnahmen. Baas warnte zudem davor, dass Erkrankte dann häufiger direkt zum Arzt gehen und dadurch länger krankgeschrieben werden könnten. Die Maßnahme ist Teil des Koalitionspakets von Union und SPD. 3 Tage nach der verheerenden Sturzflut im Himalaya geht die Suche nach Vermissten in Nepal und Tibet weiter. Nach offiziellen Angaben werden mehr als 2400 Menschen vermisst. Inzwischen ist die Zahl der bestätigten Todesopfer auf über 600 gestiegen. Die Rettungskräfte kämpfen gegen meterhohen Schlamm, zerstörte Infrastruktur und die Gefahr weiterer Überschwemmungen. Mehr als 4400 Menschen konnten bislang gerettet werden.
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1: Gestik oder Mimik war gestern. Das muss ich so sagen, denn Bexen lehrt uns etwas Neues, was sehr entscheidend ist in der Kommunikation.
2: Also die Studie zeigt, wer zum Beispiel bei Unverständnis die Augenbrauen zusammenzieht, erhält direkt eine klarere Antwort. Und da frage ich mich, die Leute da draußen, die sehen unsere Augenbrauen auch nicht. Oder wir sehen deren Augenbrauen auch nicht. Was sollen wir denn machen, damit die uns besser verstehen?
1: Ich habe dir gerade auch nicht zugehört, ich habe nur auf deine Augenbrauen geguckt.
3: Was laberst du? 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
1: 3 Tage nach der verheerenden Sturzflut im Himalaya hat Nepal um internationale Unterstützung gebeten. Außenminister Shishir Khanal erklärte, sein Land benötige dringend spezialisierte Kräfte aus dem Ausland. Bedarf gäbe es beispielsweise bei der Rettung von Menschen aus Tunneln, der Wiederherstellung von Verkehrsverbindungen und bei der Identifizierung von Toten. Die normalen Such- und Rettungsarbeiten könnten die heimischen Kräfte dagegen allein bewältigen. Auf nepalesischer Seite wurden inzwischen 626 Leichen geborgen. In Tibet melden die Behörden 5 Tote. Mehr als 1400 Menschen werden vermisst. Die USA haben sich nach Angaben von Präsident Donald Trump den Zugriff auf riesige Ölvorkommen in Venezuela gesichert. Trump erklärte, sein Land bringe mehr als 65 Milliarden Barrel nachgewiesener Ölreserven unter seine Kontrolle. Das ist etwa ein Fünftel der venezolanischen Ölreserven. Venezuelas Übergangspräsidentin Delcy Rodriguez bestätigte das Abkommen. Trump sprach vom größten Öldeal in der Weltgeschichte. Damit werde sich der Spritpreis in den USA auf Jahre verringern. Bundesumweltminister Carsten Schneider will die Wiedervernässung von Mooren beschleunigen. Der SPD-Politiker sagte der Rheinischen Post, er wolle das Gesetz zur natürlichen Infrastruktur so schnell wie möglich umsetzen. Moore seien wichtig für den Klima- und Brandschutz. Für entsprechende Projekte stünden in den kommenden Jahren 1,7 Milliarden Euro bereit. Geplant seien größere zusammenhängende Naturflächen.
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3: Einen wunderschönen guten Morgen. Hey, wir sind in Cassandra gelandet. Wir Süßmeise und Mäuse ziehen uns die nächsten paar Stunden zusammen rein. Was denn diese Woche so die For You Pages, die Timelines und Feeds absolut dominiert hat. Und vielleicht seid ihr ja auch die letzten Tage über einen Trend gestolpert. Und zwar Ghost Posting. Das sind heimlich veröffentlichte Bilder von Menschen auf Social Media. Wie das überhaupt heimlich gehen soll und was der komplette Sinn dahinter ist, gleich.
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Ganz neu war der hier bei Sputnik. Ente habt ihr hier gerade gehört. Alex Oren habe ich euch jetzt. Fever Dream. 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

0: Leute, wenn wir was auf Social Media posten, dann doch eigentlich, weil wir wollen, dass das andere sehen, oder? Well, nicht laut diesem neuen Trend hier, Ghostposting.
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0: Irgendwie strange, aber ich kann es auch ein bisschen nachvollziehen. Es gibt ganz, ganz viele Social Media User, die quasi heimlich Content posten. Es ist auch ziemlich easy. Ihr postet ganz normal zum Beispiel ein Foto, das ihr in einem eurem eigenen Instagram haben möchtet, archiviert das dann aber direkt, nachdem ihr das hochgeladen habt und holt es so 3-4 Tage später wieder aus dem Archiv raus. Das ist dann ganz normal auf eurem Profil sichtbar, wird aber euren Followern nicht wirklich im Newsfeed angezeigt, weil es ja ein alter Post ist. Stellt sich nur noch die Frage, warum machen das Menschen? Ganz, ganz viele machen das, weil sie zum einen nicht ständig von anderen wahrgenommen werden wollen und nicht permanent präsent in den Köpfen von irgendwelchen Leuten sein möchten. Weil ich meine, wenn wir was posten, dann wird es ja auch voll gewertet und auch bewertet in Form von Likes und Engagement. Und manchmal findet man einfach nur ein Foto schön und will es auf seinem eigenen Grip haben, ohne dass es der Bewertung von irgendwelchen Leuten ausgesetzt ist. Also falls ihr das fühlt, Sputnik-Zone, Ghostposting vielleicht mal ausprobieren.
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0: Leute, die Woche war ich ganz kurz Power Shoppen, bin durch die neue Herbstkollektion geflitzt und dachte mir so mittendrin, Moment mal, das sieht ja alles voll emo aus.
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0: Kein Scheiß Sputnik-Zone. Emo-Core ist sowas von weg. In der Musik schon ein kleines bisschen länger. Da sprießen gerade wieder voll viele Emo-Bands vor, die so richtig stark wachsen und sehr, sehr nach My Chemical Romance, Fallout Boy oder Panic at the Disco klingen. Und das ist auch insgesamt gar nicht mal so überraschend, weil die Bands ihren Peak 2006 hatten und Mode und Trends üblicherweise im 20-Jahres-Rhythmus funktionieren. Also nach 20 Jahren kommen dann diese ganzen Sachen zurück. Und ich glaube, genau deswegen ziehen gerade auch die ganzen Fashion-Girlies nach. Auf den Asymmetrical-Trend, den es schon seit ein paar Monaten gibt, da kommen jetzt noch Nieten obendrauf, Leder und so richtige chunky Boots, aber auch so ein dicker, dramatischer Eyeliner und Klarfarben wie Blau oder Rot als Lidschatten. Aber keine Panik, die ganzen Hardcore-Sachen, sowas wie Igelfrisur mit glattem Scheitel oder so pinke Strähnen im Nacken, die habe ich noch nicht auf Insta oder Pinterest gesehen. Ausschließen will ich hier aber mal gar nichts. Also Edding raus und Chucks an meinen Sputnik-Zone.
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1: 3 Tage nach der verheerenden Sturzflut im Himalaya hat Nepal um internationale Unterstützung gebeten. Außenminister Shishir Karnal erklärte, sein Land benötige dringend spezialisierte Kräfte aus dem Ausland. Bedarf gäbe es beispielsweise bei der Rettung von Menschen aus Tunneln, der Wiederherstellung von Verkehrsverbindungen und bei der Identifizierung von Toten. Die normalen Such- und Rettungsarbeiten könnten die heimischen Kräfte dagegen allein bewältigen. Auf nepalesischer Seite wurden inzwischen 626 Leichen geborgen. In Tibet melden die Behörden 5 Tote. Mehr als 1400 Menschen werden vermisst. Die USA haben sich nach Angaben von Präsident Donald Trump den Zugriff auf riesige Ölvorkommen in Venezuela gesichert. Trump erklärte, sein Land bringe mehr als 65 Milliarden Barrel nachgewiesener Ölreserven unter seine Kontrolle. Das ist etwa 1/5 der venezolanischen Ölreserven. Venezuelas Übergangspräsidentin Delcy Rodriguez bestätigte das Abkommen. Trump sprach vom größten Öldeal in der Weltgeschichte. Damit werde sich der Spritpreis in den USA auf Jahre verringern. Bundesumweltminister Carsten Schneider will die Wiedervernässung von Mooren beschleunigen. Der SPD-Politiker sagte der Rheinischen Post, er wolle das Gesetz zur natürlichen Infrastruktur so schnell wie möglich umsetzen. Moore seien wichtig für den Klima- und Brandschutz. Für entsprechende Projekte stünden in den kommenden Jahren 1,7 Milliarden Euro bereit. Geplant seien größere zusammenhängende Naturflächen.
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3: Komogomo, einen schönsten Samstagvormittag wünsche ich euch. Schön, dass ihr zur Halbzeit am Start seid. Wir machen hier wie immer einen allerausführlichsten Rückblick in die allergehypsten Themen der letzten Woche. Also welche neuen TikTok-Trends sprudeln gerade so hoch? Was wurde hardcore in den Comment-Sections diskutiert und welche Tech-News gibt es? Und vor allem das, also Tech-News, gab es von Xbox die Tage. Die haben nämlich angekündigt, zu allen analogen Spielen jetzt die digitale Version for free obendrauf zu hauen. Warum das ausgerechnet Konkurrenz Sony das Wasser abgraben könnte, bei mir bleiben.

0: Ich glaube, kaum eine Tech-News hat die Woche die Gaming-Welt so hart aufgescheucht wie die hier. Xbox haut kostenlos digitale Spielversionen on top raus.
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0: Ich versuch's mal von Anfang an von vorne zu erklären. Auf Microsofts Spielekonsole Xbox, aber auch auf allen anderen Konsolen, konnte man bisher auf zwei Wegen zocken. Man kauft sich die physische Disc im Laden, legt die dann in die Konsole ein und spielt. Oder man kauft sich die digitale Version eines Spiels. Vorteil von der Disc ist natürlich, dass wir die verleihen oder sogar verkaufen können, wenn wir das wollen. Bei der digitalen Version, da geht das nicht. Xbox haben jetzt aber was angekündigt, was es bisher in der Gaming-Welt noch nicht gegeben hat. Ihr legt eure Disc in die Konsole ein und bekommt dann automatisch die digitale Version dieses Spiels on top. Dass Xbox das anbieten, kommt zu einem ziemlich spicy Zeitpunkt. Sony haben nämlich kurz vorher erst angekündigt, ihre PlayStation-Discs auslaufen zu lassen, was super, super mies in der Community angekommen ist. Dass Xbox jetzt also das Signal geben, bei uns könnt ihr nicht nur zukünftig weiter eure Discs zocken, sondern bekommt auch noch was on top. Das ist schon ein richtiger Front an Sony. Die Xbox Discs to Digital soll ab Montag in den Test gehen und danach für alle ausgerollt werden.
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0: Dieser Major-Prozess hier gegen Insta-Mutterkonzern Meta wurde eigentlich für 6 Wochen angelegt, war aber nach 6 Tagen vorbei und kostet Meta unfassbare 17 Milliarden Dollar.
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0: 47 US-Bundesstaaten haben vor dem Bundesgericht in Kalifornien eine Klage gegen Meta eingereicht, die letzte Woche Dienstag in den Verhandlungsauftakt gegangen ist. Vorgeworfen haben sie Meta unter anderem, dass sie ihre Apps bewusst süchtig machend designen, bewusst die Öffentlichkeit darüber täuschen, was für einen nachweislich heftigen Schaden die Apps bei insbesondere Jugendlichen anrichten können und dass Meta Daten von Kindern unter 13 Jahren sammelt. So, und jetzt haben sich die beiden Seiten in einem Vergleich geeinigt, bei dem Meta über 10 Jahre verteilt insgesamt knapp 18 Milliarden Dollar zahlen muss, die unter anderem in Mental Health Präventionsprogramme für Jugendliche fließt. Und noch dazu müssen sie ihr App-Design ändern und das Major. Da sind Punkte drin wie 2 Stunden Zeitlimits für Minderjährige, keine Benachrichtigungen mehr während der Schulzeit oder sogar eine Nachtsperre. Der Vergleich, der ist noch nicht rechtskräftig. Die Vorsitzende Richterin will das noch in Ruhe prüfen, hat aber schon signalisiert, dass sie dem Ganzen nicht so ganz abgeneigt ist.
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1: Bei einem russischen Drohnenangriff auf ein Munitionslager nahe der ukrainischen Hauptstadt Kiew sind mindestens 27 Menschen getötet worden. Präsident Volodymyr Zelensky teilte mit, bei dem Angriff seien auch Wohnhäuser sowie ein Senioren- und Behindertenheim beschädigt worden. Der Gouverneur der Region erklärte, die Opferzahl könne noch steigen. 42 Menschen seien verletzt worden. Mehr als 380 Menschen habe man in Sicherheit gebracht. Russische Behörden meldeten nach Drohnenangriffen auf Belgorod und die annektierte Halbinsel Krim 4 Tote. 3 Tage nach der verheerenden Sturzflut im Himalaya hat Nepal um internationale Unterstützung gebeten. Außenminister Shishir Karnal erklärte, sein Land benötige dringend spezialisierte Kräfte aus dem Ausland. Bedarf gebe es beispielsweise bei der Rettung von Menschen aus Tunneln, der Wiederherstellung von Verkehrsverbindungen und bei der Identifizierung von Toten. Die normalen Such- und Rettungsarbeiten könnten die heimischen Kräfte dagegen allein bewältigen. Auf nepalesischer Seite wurden inzwischen 626 Leichen geborgen. In Tibet melden die Behörden 5 Tote. Mehr als 1400 Menschen werden noch vermisst. Die spanische Regierung hat die EU wegen der Migrationskrise in der Exklave Ceuta um Hilfe gebeten. Nach Angaben des Innenministeriums benötigt man 10 zusätzliche Frontex-Beamte, um Asylanträge schneller bearbeiten zu können. Nach offiziellen Angaben halten sich derzeit noch mindestens 5000 Flüchtlinge in Ceuta auf. Die Lage bleibt angespannt, während Anwohner weiter protestieren. Rückführungen nach Marokko sind nur nach Einzelfallprüfungen möglich.
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3: Happy Saturday. Mittendrin in der Hype Show seid ihr gelandet. Wir haben noch 2 Stunden miteinander und in denen gucken wir uns an, welche Themen denn diese Woche so auf den Timelines, For You Pages und Feeds sowas von durch die Decke geknallt sind. Und am allermeisten bekommt das gerade ein neuer Gesetzesentwurf aus Italien hin. Da soll es bald nämlich ein Bußgeld dafür geben, wenn man beim über die Straße gehen aufs Handy schaut. Was uns das beim nächsten Italienurlaub kosten könnte, gib mir ein paar Songs Zeit.
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0: DJ Goya habt ihr gerade ganz neu gehört bei Sputnik. Mi Chico war das. Flow habe ich euch jetzt mit Leak It.
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0: Ich hoffe es so sehr, dass ihr zu den Glückskindern gehört, die dieses Jahr noch einen Italien-Trip vor sich haben. Aber falls das so ist, hoffe ich, dass ihr beim Shoppen da nicht aufs Handy guckt. Das könnte nämlich teuer werden.
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0: Italien hat nämlich die Schnauze voll von unserer Screentime und plant ein neues Gesetz. Wer beim Überqueren einer Straße oder beim Gehen auf der Fahrbahn ein Handy in der Hand hat und da drauf schaut, kann ein Bußgeld von mindestens 75 Euro bekommen. Und dabei ist es auch egal, ob man da gerade über einen Zebrastreifen läuft oder sonst wo gesichert über die Straße geht. Umfasst von dem Gesetz sind Tablets, Laptops, Notebooks und ähnliche Geräte. Also ich wette, auch eure E-Reader, die werden euch ein Ticket bringen, wenn ihr da gerade deep im Ferrismatt steckt. Bis jetzt ist das alles nur ein vorläufiger Entwurf und noch kein geltendes Gesetz. Aber wenn alles so läuft, wie sich das italienische Verkehrsministerium ausgedacht hat und wünscht, kann es ab Oktober schon teuer werden, aufs Handy zu gucken, wenn ihr im Italienurlaub über die Straße geht. Ganz ehrlich, eigentlich auch eine Sache, die wir bei uns übernehmen sollten, oder Sputnik-Zone?
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0: Sag mal, wie klingt der Deal hier für euch? 4 Tage bezahlter Urlaub zum Zocken und dafür 2 Jahre länger arbeiten?
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0: Seltsamerweise ziemlich geil für sehr viele Soldatinnen, die diesem Deal schon zugestimmt haben. Ey, ich find's so crazy, was die Tage die Infanteriestation der US-Armee ihren Soldatinnen anbietet. Zum Release von GTR 6 am 19. November bekommen die 4 Tage Sonderurlaub, wenn sie ihren Vertrag bei der Armee für mindestens 2 Jahre verlängern. Es gab sogar ein offizielles Statement von der Army, nachdem das Ganze geleakt wurde. Und in dem sagen sie, dass sie einfach ein einzigartiges Anreizprogramm schaffen wollten, das an das anknüpft, was ihre SoldatInnen interessiert. And I shit you not, Sputnik-Zone. Anscheinend haben sie damit so wirklich ein Schwarze getroffen. 15% der SoldatInnen, für die dieses Angebot überhaupt in Frage kam, haben diesen Deal wirklich angenommen. Wie viele Jahre würdet ihr so der Bundeswehr opfern, nur um 4 Tage ungestört GTA zocken zu können?
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1: Bei einem russischen Drohnenangriff auf ein Munitionslager nahe der ukrainischen Hauptstadt Kiew sind mindestens 27 Menschen getötet worden. Präsident Volodymyr Zelensky teilte mit, bei dem Angriff seien auch Wohnhäuser sowie ein Senioren- und Behindertenheim beschädigt worden. Der Gouverneur der Region erklärte, die Opferzahl könne noch steigen. 42 Menschen seien verletzt worden. Mehr als 380 Menschen habe man in Sicherheit gebracht. Russische Behörden meldeten nach Drohnenangriffen auf Belgorod und die annektierte Halbinsel Krim 4 Tote. Nach der Flutkatastrophe in Nepal wird die Identifizierung der Opfer zunehmend zum Problem. Nach Angaben der Bezirksverwaltung im Distrikt Chetewan konnten von 233 geborgenen Toten bislang nur 4 identifiziert werden. Viele Opfer seien kilometerweit mitgerissen worden. Zudem seien zahlreiche Leichen bereits verwest. Künftig sollen deshalb vor Bestattungen DNA-Proben genommen werden. Bundesumweltminister Carsten Schneider will die Wiedervernässung von Mooren beschleunigen. Der SPD-Politiker sagte der Rheinischen Post, er wolle das Gesetz zur natürlichen Infrastruktur so schnell wie möglich umsetzen. Moore seien wichtig für den Klima- und Brandschutz. Für entsprechende Projekte stünden in den kommenden Jahren 1,7 Milliarden Euro bereit. Geplant seien größere zusammenhängende Naturflächen.
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3: Einen allerbezauberndsten Samstagmittag wünsche ich euch. Hey, schön, dass ihr zur letzten Stunde Hype am Start seid. Wir gucken hier immer durch die Themen, die die Social Media Welt in den letzten Tagen hardcore im Griff hatte. Und ich bin mir ziemlich sicher, dass bei euch auch schon der neue Nino-Track Eat Me Better aufgetaucht ist, oder? Ey, der hebt gerade so ab, dass ich wirklich glaube, dass der noch zum späten Sommersong 2026 wird. Wir hören gleich mal rein. Schön hier bei mir.
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0: Also wenn ein Song schon Eat Me Better heißt, dann hat er meine volle Aufmerksamkeit.
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0: Und scheinbar nicht nur meine, sondern die von der TikTok For You Page gesamt. Nimino hat

Schon richtig, richtig nach Party, oder? Gerade der Drop nach der langen Gap, dieser nice EDM-Beat und dann noch zu die easy Vocals. Wundert mich kein kleines bisschen, dass der gerade richtig, richtig wild gestitcht wird. Am allermeisten wird der Track für Kochtutorials, DJ-Set-Videos und so funny Meme-Posts verwendet. Aber ganz im Ernst, ich finde, es geht auch voll klar für so Late-Summer-Vlog-Content, weil der so schön unbeschwert klingt. Eat Me Better, Nemino, jetzt auch hier bei Sputnik.

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0: Keine gute Woche, um ein Social-Media-Unternehmen zu sein. Neben Meta haben nämlich auch TikTok eine Millionenstrafe bekommen. Die aber aus Brasilien.
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0: 25,6 Millionen Euro, so hoch ist die Strafzahlung, die in Brasilien ein Gericht gegen TikTok-Mutterkonzern ByteDance verhängt haben. Die wurden nämlich angeklagt, gegen das brasilianische Datenschutz oder den brasilianischen Datenschutz verstoßen zu haben, indem sie, auch wie bei Meta, Daten von Kindern gesammelt haben. Krass finde ich nur, dass sie nicht nur Daten von UserInnen mit Account gecatcht haben, sondern auch von Kids, die TikTok ohne ein angelegtes Profil verwendet haben. Technisch möglich ist das auch hier bei uns in Deutschland. Legal ist das aber nur, wenn wir den Cookies aktiv zugestimmt haben. Wenn ihr also gerne TikTok über den Browser oder auf dem Laptop nutzt oder sogar die App habt, ohne euch ein Profil erstellt zu haben, dann muss irgendwo ein Pop-up aufgeploppt sein mit der Frage, ob ihr Tracking-Cookies zulassen möchtet. Nur wenn es nicht passiert ist und trotzdem Daten gesammelt und gespeichert werden, dann ist das auch hier bei uns illegal. Aktuell habe ich kein deutsches oder EU-Verfahren dazu gefunden, was jetzt erstmal dafür spricht, dass TikTok bei uns keine Daten sammelt, die wir nicht genehmigt haben. Aber im Auge behalte ich euch das natürlich trotzdem, Sputnik-Zone.
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0: Fastball bei Sputnik habt ihr gerade gehört. Es ist 14 Uhr, Zeit für die Infos.
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2: Bei einem russischen Drohnenangriff auf ein Munitionslager nahe der ukrainischen Hauptstadt Kiew sind mindestens 27 Menschen getötet worden. Präsident Volodymyr Zelensky teilte mit, bei dem Angriff seien auch Wohnhäuser sowie ein Senioren- und Behindertenheim beschädigt worden. Der Gouverneur der Region erklärte, die Opferzahl könne noch steigen. Die Ukraine griff ihrerseits Russland in der Nacht mit Drohnen an. Nach Angaben der dortigen Behörden gab es in Belgorod und auf der annektierten Halbinsel Krim 4 Tote. 3 Tage nach der Sturzflut im Himalaya hat Nepal um internationale Unterstützung gebeten. Außenminister Shishir Karnal erklärte, sein Land benötige dringend spezialisierte Kräfte aus dem Ausland. Bedarf gebe es beispielsweise bei der Rettung von Menschen aus Tunneln, der Wiederherstellung von Verkehrsverbindungen und bei der Identifizierung von Toten. Die junge Generation blickt zunehmend skeptisch auf ihre finanzielle Zukunft. Das zeigt der aktuelle Jugendfinanzmonitor der Schufa. Danach glauben nur noch 40% der 16- bis 25-Jährigen, einen gleich hohen oder höheren Lebensstandard als die Generation vor ihnen erreichen zu können. 2018 waren es 72%. Die Vorsitzende des Bundesverbands für Kinder- und Jugendpsychotherapie, Ines Brockada, sagte dem MDR, Gründe für die Skepsis seien die Krisenerfahrungen der vergangenen Jahre sowie eine Politik, die selten im Sinne der jüngeren Generation entscheide.
0: Soweit die Infos. Vielen Dank.
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0: Ja, das machen wir. Jetzt schauen wir aber erstmal auf die Straßen vor euch. Aufpassen im Landkreis Stendal zwischen Scherne, Beck und Tangerhütte. Da liegen Bäume auf der Fahrbahn und Blitzer gibt's noch. Ein paar Danke fürs Durchgeben auf der A9 Richtung Berlin zwischen Halle und Bitterfeld-Wolfen. Auf der B107 am Ortsausgang Oranienbaum Richtung Gräfenhainichen beidseitig. In Halle stehen sie auf dem Robert-Franz-Ring, dort in beiden Richtungen und auch in der Würmlitzer Straße, auch dort in beiden Richtungen. Und auch in Leipzig wurde heute mal aufgebaut in der Schönauer Landstraße statt auswärts. Liebe Grüße. Falls ihr dass ihr schnell unterwegs seid, dann kann es teuer werden. Aber ihr fahrt ja alle angemessen, deswegen passiert da nichts. Falls ihr ergänzen wollt, 08021 und 4x die 0 kostenlos und schreibt uns, wenn ihr möchtet, per WhatsApp. Ihr wisst, ihr findet unsere Nummer auf sputnik.de oder auch in der ARD Sounds App. Da mal Sputnik eingeben, das sieht ziemlich schick aus und da könnt ihr jederzeit mit uns in Kontakt treten. Ja, so ein bisschen blauen Himmel sehe ich, sind aber auch Wolken am Start. Für mich ist das völlig optimal. Also ich komme mit diesem Wetter klar, gucke aber für euch gerne auch noch mal ein Stückchen weiter hier auf die Temperaturen in Magdeburg am Hasselbachplatz. 24 Grad, Halle Südstadtring 24, Zwickau, Johannesbad 22 Grad vor Ort. 27 wären so maximal, ein paar Tröpfchen können mal runterkommen. Ansonsten geht noch ein bisschen Wind, alles halb so wild für morgen. Und Richtung Montag, da sieht's ähnlich aus. Wechselhaft, bisschen Wind, aber sommerlich warm. Naja, gut, es ist Samstag, Nachmittag, 14 Uhr. Was habt ihr vor? Heute noch ein Stück Kuchen essen fürs Eis? Naja, wobei, 24 Grad doch, könnte möglich sein. Ihr wisst, ihr könnt mit uns nicht nur über Blitzer kommunizieren. Wir können auch gerne mal über andere Dinge sprechen, jederzeit. Ob per Text, Bild, Video oder schickt mal eine Sprachnachricht rum an unser kleines Sputnik-WhatsApp-Handy. Das ist gar kein Thema. Ich habe das hier liegen, aufgeladen, ist es auch halbwegs. Also von daher gibt es genügend Kontaktmöglichkeiten. Wir starten aber und zwar mit dem, was wir am besten können und das ist euch ein wenig Musik geben. Tampa City gibt es jetzt. Mein Name ist Ingo. Guten Tag. 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

0: Ja, ich sag's mal gern dazu. Neue Musik ist das bei MDR Sputnik. Calvin Harris zusammen mit Jazzy. Satisfy heißt dieser Track. Es ist 14:13 und es ist natürlich, ich fall direkt mit der Tür ins Haus, das Laternenfest in Halle am Start. Das geht ja erst so richtig heute los. Aber wir gucken mal auf den morgigen Tag, denn da gibt es um 13 Uhr das Brückenspringen. Das ist ein Wettbewerb. Ich kannte das noch nicht, aber offenbar treffen sich da Athletinnen und Athleten, die dann da runterspringen. Und das Ganze ist wohl 8 Meter hoch. Das wäre mir schon zu hoch, um ehrlich zu sein, aber gut, andere sollen es ja dann machen und gucken, ob da alles gut geht. Tim Tennig zum Beispiel, er ist professioneller Turmspringer und wagt wohl einen ganz besonderen Sprung.
1: Ich bin auf dem Laternenfest in Halle an der Saale.
0: Ja.
1: Und auch wenn da ca. 6000 Menschen sind, wirst du mich relativ leicht erkennen können.
0: Na dann.
1: Denn ich stehe auf der Brücke auf einer Hebebühne auf 27 Meter. Gar nicht mal so unauffällig. Und dieses Event ist das einzige in Deutschland, wo jemand, in dem Fall ich, aus 27 Meter springe.
0: So, 27 Meter. 27 Meter. Ich hoffe, da hat er sich vermessen. Also weiß ich nicht, ob das alles so... Na gut, aber er wird schon wissen, er ist ja ein Profi, was er da tut. Wir haben uns nochmal umgehört, denn es ist ja schon heute ein bisschen was los. Zum Beispiel gibt es ja die Sputnik Spring Break Tour auf der Peisnitz Bühne. Und wenn wir mal so ein bisschen bei uns in den Archiven rumkramen, dann können wir, glaube ich, sagen, es ist da immer eine ziemlich gute Stimmung. Man muss gar nicht so weit in die Vergangenheit zurückgehen. Schon im letzten Jahr, da haben wir mal geguckt, da ging es ganz schön zur Sache.
2: Sagenhaft. Also ich bin echt stolz auf meine Stadt, muss ich echt sagen. Also war grandios.
3: Super. Ich hatte richtig Tränen Augen. Ich war vollkommen geblendet. War Hammer.
4: Die war genial, die Stimmung hier. Das haben echt alle übelst gefeiert. Und ja, dann gab es ja noch ein Feuerwerk. Das war echt, das war absoluter Wahnsinn.
0: Ja, das war Wahnsinn. Also wenn schon Laternenfest, dann auf jeden Fall die Sputnik Spring Break Tour heute mitnehmen. Ab 19 Uhr geht es los auf der Freilichtbühne Peisnitz. Ich hoffe, wir sehen uns da. Bis dahin.
5: Alter, ist das geil. 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

Der, wer ist denn heute auf dem Laternenfest und vor allen Dingen bei der Sputnik Spring Break Tour dabei? Ich habe hier noch keine Nachricht auf dem Handy bekommen. Also ihr habt die Möglichkeit, mir das ja mal mitzuteilen, ob per Sprachnachricht oder per Text, völlig egal. Macht doch mal, schickt mal was rum, seid ihr heute dabei, würde mich auf jeden Fall freuen. Solange ihr jetzt eine Nachricht fertig macht, gibt's von mir Martin Garrix für euch bei Sputnik.

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0: 14:30. Ihr hört Sputnik. Ich gucke für euch gerne mal auf die Straßen. Gebt mir eine Sekunde. Muss ich noch die richtigen Dokumente öffnen? Jetzt sind sie offen. So, was ist da los? Nicht viel. A14 Richtung Dresden zwischen Köllern und Löbejün. Da ist die rechte Fahrspur nach einem Unfall dicht. Und Blitzer noch. Danke fürs Durchgeben. Auf der A9 Richtung Berlin zwischen Halle und Bitterfeld-Wolfen. Auf der B107 am Ortsausgang Oranienbaum Richtung Gräfenhainichen beidseitig. In Halle auf dem Robert-Franz-Ring in beiden Richtungen sowie in der Würmlitzer Straße. Dort auch in beiden Richtungen. Und in Leipzig aufpassen in der Schönauer Landstraße stadtauswärts. Auch da wurde aufgebaut. Falls ihr ergänzen wollt, 08021 und 4x die 0 kostenlos. Ach, mit den Temperaturen, das ist ganz angenehm. Da kann man heute auf jeden Fall noch was unternehmen. Vielleicht jetzt zum Laternenfest oder zur Sputnik Spring Break Tour. Ist ja alles heute am Start bei vielleicht 24 Grad. In Halle haben wir gerade nachgemessen. Zwickau, Johannesbad 22, 24 auch in Magdeburg am Hasselbachplatz. Für bis zu 27 könnte es noch werden. Für morgen und auch die nächsten Tage sieht es ähnlich aus. Vielleicht hier und da mal so ein bisschen wechselhafter. Wind kommt mal dazu, aber ansonsten sommerlich warm. Da müssen wir irgendwie uns keine Sorgen machen. Sputnik ist bei euch um 14.32 Uhr. Ihr wisst, falls ihr heute unterwegs seid und uns das mitteilen wollt, jederzeit könnt ihr machen. WhatsApp-Handy ist scharf geschaltet. Da gucke ich auch so alle 10 Minuten mal drauf. Falls ihr mir schreibt, natürlich noch regelmäßiger. Also ran jetzt ans Handy. Ansonsten gibt's Musik von uns. Oliver Heldens, mein Name ist Ingo. Guten Tag.
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0: Morgen in einer Woche haben wir einen gemeinsamen Termin und zwar an der Wahlurne und ich hoffe natürlich, ihr geht auch hin. Die Landtagswahl in Sachsen-Anhalt steht vor der Tür. Was zu tun ist, wissen wir eigentlich alle. Nämlich ein Kreuz machen. Aber warum ist der Landtag überhaupt so wichtig und was macht er eigentlich? Das hat uns Tobi von STW mal in 50 Sekunden aufgedröselt. So klingt's.
1: Bei der Landtagswahl am 6. September wählen die Bürgerinnen und Bürger ein neues Landesparlament zum Landtag von Sachsen-Anhalt.
2: Nein, doch.
3: Oh. Hä? Warum ist das denn wichtig?
1: Naja, der Landtag beschließt die Gesetze und entscheidet über den Haushalt des Bundeslandes. Er wählt außerdem den Ministerpräsidenten bzw. die Ministerpräsidentin und kontrolliert die Landesregierung.
2: Aha!
1: Er ist also eigentlich wie der Klassensprecher für ein ganzes Bundesland. Nur, dass es nicht um den Pausenhof und Sitzordnung geht, sondern um Schulen, Polizei, Verkehr, Hochschulen und Kultur.
3: Und was hat das mit meinem Alltag zu tun?
1: Die Entscheidungen des Landtags können vieles beeinflussen. Zum Beispiel, wie deine Schule ausgestattet ist, dass die Deutsche Bahn ausnahmsweise mal pünktlich ist.
4: Jetzt, meine sehr verehrten Damen und Herren, werden Sie Zeuge eines historischen Moments.
1: Oder wofür öffentliche Gelder ausgegeben werden.
5: Ich bin reich und ich scheiß auf alles.
1: Kurz gesagt, der Landtag ist wie WLAN. Du bemerkst ihn meistens erst, wenn etwas nicht funktioniert.
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0: Das war, ja, wer war es eigentlich? Alex Warren bei MDR Sputnik um 15:01.
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2: Die Zahl der Toten nach einem russischen Drohnenangriff auf ein Munitionslager nahe der ukrainischen Hauptstadt Kiew ist auf 37 gestiegen. Behörden zufolge wurden Dutzende Menschen verletzt. Präsident Volodymyr Zelensky teilte mit, bei dem Angriff seien auch Wohnhäuser sowie ein Senioren- und Behindertenheim beschädigt worden. Die Ukraine griff ihrerseits Russland in der Nacht mit Drohnen an. Nach Angaben der dortigen Behörden gab es in Belgorod und auf der annektierten Halbinsel Krim 4 Tote. Nach der Sturzflut im Himalaya sind ausländische Helfer zur Unterstützung bei den Sucharbeiten in Nepal eingetroffen. Wie Außenminister Shishir Karnal mitteilte, ist eine Rettungsmannschaft aus dem Nachbarland Indien eingetroffen. Ein weiteres Team aus China werde bald erwartet. Nepals Regierung hatte zuvor um internationale Hilfe gebeten. Nach der Sturzflut am Mittwoch wurden auf nepalesischer Seite bisher mehr als 620 Leichen geborgen. Tibet meldete 5 Tote. Mehr als 2.400 Menschen werden vermisst, darunter mehrere Deutsche. Bundesumweltminister Carsten Schneider will die Wiedervernässung von Mooren beschleunigen. Der SPD-Politiker sagte der Rheinischen Post, er wolle das Gesetz zur natürlichen Infrastruktur so schnell wie möglich umsetzen. Moore seien wichtig für den Klima- und Brandschutz. Für entsprechende Projekte stünden in den kommenden Jahren 1,7 Milliarden Euro bereit. Geplant seien größere zusammenhängende Naturflächen.
0: Sagt Susanne, Dankeschön.
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0: 15:03 auf die Sekunde genau. Wir schauen hier mal auf die Straßen für euch. A9 Richtung München zwischen Dessau Süd und Thorland. Da gibt es gerade Stau aufgrund eines brennenden Fahrzeugs. 10 Minuten extra. Und A14 Richtung Dresden zwischen Könnern und Löbejün gibt es gerade stockenden Verkehr nach einem Unfall. 10 Minuten steht hier auch dort aktuell an. Die Blitzer noch schnell. Danke fürs Durchgeben. Auf der A9 Richtung Berlin zwischen Halle und Bitterfeld-Wolfen. B107 am Ortsausgang Oranienbaum Richtung Gräfenhainichen. Dort beidseitig. In Halle auf dem Robert-Franz-Ring in beiden Richtungen nach wie vor und in der Würmlitzer Straße auch dort in beiden Richtungen und in Leipzig in der Schönauer Landstraße stadtauswärts wurde auch aufgebaut. Falls ihr ergänzen wollt, wie immer 08021 und 4x die 0 kostenlos. Ach, das passt eigentlich zu all den Dingen, die ihr vielleicht heute geplant habt. Das Wetter meine ich. 26 Grad nämlich in Magdeburg am Alten Markt, Halle Peißens 25 auch in Köthener Bachplatz. Das sind so die Maximalwerte mehr oder weniger für morgen und Richtung Montag sieht es ähnlich aus. Wechselhaft windig, aber sommerlich warm. Na also, Sputnik ist bei euch um 15.03 Uhr und ich hoffe, ihr habt einen angenehmen, was haben wir, Samstagnachmittag. Ich kriege jetzt hier einen Kaffee gerade von den Kollegen gebracht. Ich weiß ja nicht, wie es bei euch ist. Ihr müsst euch vielleicht einen selbst machen. Egal, lasst euch schmecken, was auch immer ihr vor euch habt. Wir versorgen euch natürlich mit Musik und das mache ich jetzt. Bibi Rexha, mein Name ist Ingo, guten Tag.
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0: Es ist das große Gaming-Event des Jahres, die Gamescom in Köln. Und unser Kollege und Mensch, der sich mit Spielen auskennt, Alex, ist natürlich für uns vor Ort. Sag mal, wie ist denn so die Stimmung?
1: Ziemlich gut. Also die Leute haben definitiv Bock und auch Geduld, denn bei den Menschenmassen kann man sich bei den langen Schlangen auch teilweise echt die Beine in den Bauch stehen.
0: Ja, das glaube ich. Da hast du wahrscheinlich einen Muskelkater, wenn du wieder zurückkommst, aber ich hoffe, es lohnt sich. Was hast du denn so für Highlights beobachten können bisher?
1: Also als riesengroßer Witcher-Fan kam ich natürlich nicht um die Erweiterung Songs of the Past rum. Mhm. Spätestens seit der Netflix-Serie ist die Reihe ja auch vielen bekannt. Trotzdem wirkte es aber zuerst so ein bisschen strange, dass sie jetzt nochmal ein Add-on für ein gut 10 Jahre altes Spiel rausbringen. Aber da das große The Witcher 4 ja noch ein bisschen dauert, nehme ich diesen Appetit haben echt super gerne an.
2: Be not afraid. Didn't say I was afraid.
1: Aber auch wenn The Witcher 3 jetzt schon ein paar Jährchen auf dem Buckel hat, kann sich das echt noch sehen lassen. Wunderschöne Landschaften und eine Welt, die ich direkt erforschen wollte. Hier schlüpft man nochmal in die Rolle von Hauptcharakter Geralt von Riva, und damit der Monsterjäger auch was zu tun hat, lauert hinter dieser schönen Fantasy-Kulisse natürlich mal wieder was Düsteres. Diesmal kriegt er es mit so creepy Pflanzenmonstern zu tun.
0: Okay, ist eine ganze Menge los. Für so einen Gaming-Nerd, wie du es bist, das meine ich ganz positiv. Wir haben uns gedacht, wenn da so viel los ist und du schon vor Ort bist, dann machen wir doch morgen einfach im Popkult ein Gamescom-Spezial. 12 Uhr geht's los und Alex erzählt uns sehr ausführlich alles von der Gamescom. Wenn ihr da reinhören wollt, dann MDR Sputnik einschalten oder natürlich auch ab sofort jederzeit in der ARD Sounds App dort mal nach Sputnik suchen, direkt mal in die Lesezeichen reinschmeißen und dann zack, hört er uns immer da, wo ihr unterwegs seid. Alex, danke dir erstmal bis hierhin für die Infos zur Gamescom.
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0: Das ist MDR Sputnik um 15.20 Uhr. Lasst euch mal euren Cappuccino schmecken oder wie Sido sagen würde.
1: Gönn dir, Dicke.
0: Wie es Felix Jen und Whitney Houston sagen würden, weiß ich allerdings nicht. Ich weiß aber, wie sie zusammen klingen in einem Track. Hören wir nämlich jetzt hier bei Sputnik. It's not right, but it's okay. Bitte sehr. Friday night.

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15:30 Uhr. Kurzer Blick auf die Straßen und da sehe ich nur die A9 Richtung München. Zwischen Dessau Süd und Thurland, da gibt es ein brennendes Fahrzeug. Die Strecke ist derzeit gesperrt. Letzte freie Abfahrt ist Dessau Ost. Und Blitzer noch auf der A9 Richtung Berlin. Zwischen Halle und Bitterfeld-Wolfen auf der B107 am Ortsausgang. Oranienbaum Richtung Gräfenhainich beidseitig. In Halle auf dem Robert-Franz-Ring, dort in beiden Richtungen. Und auf Wollmitzer Straße, Würmlitzer Straße, so rum in beiden Richtungen in Halle. Da wurde aufgebaut und in Leipzig noch, in der Schönauer Landstraße stadtauswärts. Aufpassen, auch da kann es teuer werden. Falls ihr ergänzen wollt, 08021 und 4x0 kostenlos. Falls ihr uns schreiben wollt, wisst ihr ja, kein Problem. Per WhatsApp und auch in der ARD Sounds App. Da könnt ihr uns auch aktuell erreichen, wenn ihr wollt. Unter anderem findet ihr da auch unsere WhatsApp-Nummer. Schnell nochmal die Temperaturen. 26 Grad Magdeburg am Dom, Halle Roter Turm haben wir nachgemessen. 25 Grad vor Ort. Gentina am Wasserturm 26 und sonst aber alles stabil für heute. Bis zu 27 Grad. Für morgen sieht es ähnlich aus. Ein bisschen wechselhaft, aber sommerlich warm am Sonntag und auch am Montag. Frühling ist bei euch und ich hoffe, ihr kommt ganz gut durch diesen Nachmittag. Genießt vielleicht das schöne Wetter. Inzwischen sehe ich nur noch blauen Himmel. Das wünsche ich euch natürlich auch. Und wir machen weiter mit Musik. Kamerad gibt es hier bei Sputnik. Mein Name ist Ingo. Hallo.

0: Naja, man kennt es mit diesen Nachzahlungen. Ging gerade auch unserer Sputnik-Kollegin Laura in ihrer WG so. Da gab es eine saftige Nachzahlung, fast 1000 Euro, weil offenbar ein Mitbewohner jeden Tag gebadet hat. In WGs kann es da schon mal zu Streitigkeiten kommen. Zum Beispiel auch vielleicht in der sogenannten frugalen WG auf TikTok. Das ist ein Account, da sind halt Menschen zusammen, die ja sagen, lasst uns mal sparsam sein. Frugal, das ist offenbar so ein bisschen der Trendbegriff. Und Laura hat sich da mal genauer umgesehen. Die sind da irgendwie voll zugange, Geld zu sparen, richtig?
1: Hallöchen.
0: Hi.
1: Vielleicht ist das gar keine dumme Idee. In dem Video zeigt nämlich eine WG, was sie alles macht, um Geld zu sparen.
0: Ja.
1: Und baden ist das safe ein No-Go. Man darf nämlich nur alle 3 Tage duschen. Das Handy darf auch nur 2 Stunden am Tag geladen werden. Und gewürzt wird nur mit Salz.
0: Natürlich.
1: Und da kocht natürlich auch die Kommentarspalte. Vor allem auch, weil die so ein Belohnungssystem haben. Wer zum Beispiel mal auf Duschen verzichtet, darf dafür das Handy eine Stunde länger laden oder auch mal die fancy Shampoo-Proben benutzen. Also es klingt wirklich ein bisschen extrem.
0: Ja.
1: Man merkt aber an den Kommentaren von der WG selbst, dass sie für den Witz vielleicht auch ein ganz bisschen übertrieben haben.
0: Mhm.
1: Aber den frugalen Lebensstil, den gibt's wirklich. Da geht's nämlich eigentlich darum, so viel Geld einzusparen, dass man schon mit 40 in Rente gehen kann.
0: Naja, gut, das kann man ja mal versuchen, aber mal ehrlich, können solche Tricks wirklich helfen, dass man dann am Ende so wahnsinnig viel Geld spart?
1: Unsere Kollegen bei Funk haben da auch mal 1-2 Sachen ausgerechnet. Und tatsächlich, nur alle 3 Tage duschen spart etwa 272 Euro im Jahr pro Person. Und hier habe ich auch nochmal einen Hack, für den man auch nicht mal

0: stinkend aus dem Haus gehen muss. Mhm. Beim Kochen einfach den Deckel auf den Topf. Das spart einfach 76 Euro im Jahr. Und das lohnt sich dann auch viel mehr, als das Handy immer auf der Arbeit oder in der Uni zu laden. Mhm. Das spart nämlich gerade mal so 2-3 Euro im Jahr.
1: Okay, also ich halte mal fest, Handy in der Uni laden. Gut, da war ich jetzt schon mal, glaube eine Weile nicht mehr. Und Deckel auf den Topf kriege ich hin. Danke, Laura.
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2: Die Zahl der Toten nach einem russischen Drohnenangriff auf ein Munitionslager nahe der ukrainischen Hauptstadt Kiew ist auf 37 gestiegen. Behörden zufolge wurden Dutzende Menschen verletzt. Präsident Volodymyr Zelensky teilte mit, bei dem Angriff seien auch Wohnhäuser sowie ein Senioren- und Behindertenheim beschädigt worden. Die Ukraine griff ihrerseits Russland in der Nacht mit Drohnen an. Nach Angaben der dortigen Behörden gab es in Belgorod und auf der annektierten Halbinsel Krim 4 Tote. Nach der Sturzflut im Himalaya sind ausländische Helfer zur Unterstützung bei den Sucharbeiten in Nepal eingetroffen. Wie Außenminister Shishir Karnal mitteilte, ist eine Rettungsmannschaft aus dem Nachbarland Indien eingetroffen. Ein weiteres Team aus China werde bald erwartet. Nepals Regierung hatte zuvor um internationale Unterstützung gebeten. Nach der Sturzflut am Mittwoch wurden auf nepalesischer Seite bisher mehr als 620 Leichen geborgen. Tibet meldete 5 Tote. Mehr als 2400 Menschen werden vermisst, darunter mehrere Deutsche. Die Stromversorgung des von Russland besetzten ukrainischen Atomkraftwerks Saporischschja ist weiter schwierig. Laut internationaler Atomenergiebehörde ist das AKW seit mehr als einer Woche ohne Strom von außen und auf Notfallgeneratoren angewiesen. Ohne Wiederherstellung der externen Stromversorgung oder zusätzliche Diesellieferungen könnte innerhalb von etwa 10 Tagen ein kompletter Stromausfall drohen. Die IAEA arbeitet daran, eine Zone für einen örtlich begrenzten Waffenstillstand zu etablieren, damit eine wichtige Stromleitung repariert werden kann.
0: Sagt Susanne, danke schön.
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0: Gleich 16.03 Uhr, ihr hört Sputnik mit einem Blick auf die Straßen an neuen Richtung München. Zwischen Dessau Süd und Thorland, da gibt es ein brennendes Fahrzeug derzeit nach wie vor. Die Strecke ist gesperrt, letzte freie Abfahrt ist Dessau Ost. Und in Magdeburg, da ist die Kreuzung Liebknechtstraße Westring nach einem Unfall auch gesperrt. Die Blitzer noch, danke fürs Durchgeben. Auf der A9 Richtung Berlin zwischen Halle und Bitterfeld-Wolfen. Auf der B107 am Ortsausgang Oranienbaum Richtung Gräfenhainichen, dort beidseitig. In Halle, auf dem Robert-Franz-Ring in beiden Richtungen und auch in der Würmlitzer Straße, dort in beiden Richtungen wurde aufgebaut. Und in Leipzig aufpassen, in der Schönauer Landstraße, dort stadtauswärts. Da stehen sie. Ansonsten könnt ihr immer ergänzen. 08000 21 und 4x die 0 kostenlos, gerne auch per WhatsApp. Also eine Sonnenbrille ist eine gute Idee, denn die Sonne, die scheint. Und das noch eine ganze Weile. Bei 26 Grad in Magdeburg an der Grünen Zitadelle. Halle am Hallmarkt haben wir nachgemessen 25 und in Leipzig am Kulkwitzer See auch da 25 Grad. Für heute eigentlich alles stabil. Ich schaue noch mal, so ein bisschen Wind geht. Ansonsten sieht es morgen und auch Richtung Montag ähnlich aus. Wechselhaft windig ein bisschen, aber sommerlich warm. Sputnik ist bei euch und natürlich, ihr wisst es, in wenigen Tagen, nächsten Sonntag, also nicht morgen, sondern dann in einer Woche, ist die Landtagswahl in Sachsen-Anhalt. Und Bexen von Sputnik Tag und Wach, die war mal in Halle-Neustadt unterwegs und hat euch mal gefragt, wenn ihr morgen Ministerpräsidentin oder Ministerpräsident wärt von Sachsen-Anhalt. Was würdet ihr denn verändern? Was würdet ihr als erstes anpacken? Die Antworten, eure Antworten, die hören wir uns mal an in 10 Minuten mehr. Mein Name ist Ingo, hallo.
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0: In knapp einer Woche, wobei es ist noch eine gute Woche, wenn ich das mal richtig durchzähle, und zwar Sonntag, nicht morgen, sondern dann in einer Woche, da wählen wir einen neuen Landtag in Sachsen-Anhalt, also auch in der Sputnik-Zone. Und einige sind sich vielleicht noch gar nicht so sicher, wo sie ihr Kreuz machen wollen. Okay, das kann ich vielleicht auch nachvollziehen. Wir wollten von euch aber trotzdem mal wissen, mal angenommen, ihr könntet jetzt morgen so richtig Gas geben als Ministerpräsidentin oder als Ministerpräsident. Was würdet ihr denn verändern? Was würdet ihr als erstes anpacken? Bexen war mal unterwegs in Halle Neustadt und hat euch genau diese Frage gestellt.
1: Tatsächlich würde ich in die Bildung investieren.
2: Boah, erstmal wieder viel bessere Fußballplätze so draußen. Erstmal wieder chillen kann draußen. So, die machen alles zu und bauen nichts Neues, wo man so chillen kann, Fußball spielen kann, so wie früher.
3: Ich würde auf jeden Fall auch mehr Geld in den Bildungs- und in den sozialen Bereich stecken. Ich glaube sozusagen, eine soziale Spaltung irgendwann ist einfach mit einer der größten Gefahren. Ich würde sofort alle Gehälter angleichen für Männer und Frauen, die gleiche Arbeit verrichten. Genau, das wären schon mal so, glaube ich, gute Sachen, die man schnell umsetzen kann.
0: Was würdet ihr verändern, wenn ihr Ministerpräsidentin oder Ministerpräsident wärt? Das waren eure Antworten. Falls ihr noch mehr Antworten auf noch ganz andere Fragen haben wollt zur Landtagswahl in Sachsen-Anhalt, dann checkt doch gern mal mdr.de. Da haben wir einiges zu diesem Thema für euch zusammengetragen. Ihr hört MDR Sputnik um 16:14 Uhr. Junat Ask gibt's jetzt. Sputnik.

Noch immer ein großartiger Song, finde ich. Teddy Swims ist das bei Sputnik. Mr. No at all. 16.19 Uhr. Samstagnachmittag, lasst euch gut gehen. Kaigo und Imagine Dragons gibt es jetzt. Stars Will Align hier bei uns bei Sputnik.

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So, 16:30 gleich. Und immer schauen wir natürlich gern für euch auf die Straßen. Und zwar gibt es gar nicht so viel, außer nach wie vor von der A9 Richtung München. Zwischen Dessau Süd und Thurland, da gibt es ein brennendes Fahrzeug nach wie vor. Die Strecke ist gesperrt. Letzte freie Abfahrt Dessau Ost und in Magdeburg die Kreuzung Liebknechtstraße Westring nach einem Unfall nach wie vor offenbar gesperrt. Blitzer noch. Danke fürs Durchgeben auf der A9 Richtung Berlin zwischen Halle und Bitterfeld-Wolfen. B107, die stehen auch schon eine Weile am Ortsausgang. Oranienburg Richtung Gräfenhainichen beidseitig. In Halle auf dem Robert-Franz-Ring in beiden Richtungen und auch Würmlitzer Straße in Halle dort in beiden Richtungen. Und noch zuletzt Leipzig. Dort in der Schönauer Landstraße gibt es derzeit auch offenbar stadtauswärts einen Blitzer. Entsprechend angemessen fahren, dann kann eigentlich nichts passieren. Falls ihr ergänzen wollt, 08021 und 4x0 kostenlos und gern auch per WhatsApp. Die Sonne ist stabil, ich schaue mal aus dem Fenster und sehe eine kleine Wolke. Ansonsten blauer Himmel, bei in Halle zumindest 26 Grad, aber in Magdeburg auch derzeit nachgemessen am Dom, in Gardelegen am Wall 25 Grad. Alles stabil für heute, für morgen sieht es ähnlich aus, Richtung Montag dann auch. Wechselhaft, ja klar, kann noch mal eine Wolke rumkommen und mal ein Tropfen Regen runterkommen. Es ist sonst aber auch da alles stabil, zumindest hier auf meinem Zettel, sommerlich warm in den nächsten Tagen. Okay. Sputnik ist bei euch um 16:31 Uhr. Lasst euch gut gehen. Mein Name ist Ingo. Hi zusammen. 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

0: Andrew sind das mit Slow Dance. Es ist 16.40 Uhr und wir müssen mal über das sprechen, was gerade in Halle nicht übersehen werden kann. Das Laternenfest. So, und da geht's ja um einiges, vor allen Dingen auch ums Brückenspringen. Ich wusste nicht, dass das ein Wettbewerb tatsächlich ist. Da springen Leute von einer 8-Meter-Brücke, aber nicht nur das, es gibt da auch richtige Profis, unter anderem Tim Tennig, so nennt er sich. Er ist professioneller Turmspringer und will jetzt wohl einen sehr besonderen Sprung wagen.
1: Ich bin auf dem Laternenfest in Halle an der Saale. Und auch wenn da ca. 6000 Menschen sind, wirst du mich relativ leicht erkennen können. Denn ich stehe auf der Brücke auf einer Hebebühne auf 27 Meter. Gar nicht mal so unauffällig. Und dieses Event ist das einzige in Deutschland, wo jemand, in dem Fall ich, aus 27 Meter springe.
0: Tja, 27 Meter? Also ich wäre nicht dabei. Ich gucke aber gerne zu. Ich gucke aber auch gerne heute zu bei der Sputnik Spring Break Tour. Die gibt es nämlich auch noch. Und da geht auf jeden Fall eine ganze Menge. Unsere Sputnik-DJs sind da am Start. Und wenn man mal so ein bisschen in die Historie, wenn man da mal so zurückgeht und schaut, wie es da bisher so war, dann muss man eigentlich gar nicht so weit schauen. Das letzte Jahr reicht. Da haben wir euch mal gefragt, wie war es denn da so?
2: Sagenhaft. Also ich bin echt stolz auf meine Stadt, muss ich echt sagen. Also wow, grandios.
3: Super. Ich hatte richtig Tränen Augen. Ich war vollkommen geblättet. War Hammer.
4: Die war genial, die Stimmung hier. Es haben echt alle übelst gefeiert. Und ja, dann gab es ja noch ein Feuerwerk. Das war absoluter Wahnsinn.
0: Ja, Feuerwerk und Tränen in den Augen. Vielleicht ja auch heute Abend wieder. Wenn ihr Bock drauf habt, dann kommt rum ab 19 Uhr auf der Freilichtbühne Peisnitz, die Sputnik Spring Break Tour. Und vielleicht sehen wir uns ja da.
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0: Tampa City, habt ihr gerade gehört. MDR Sputnik ist hier gleich 17 Uhr.
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2: Die Zahl der Toten nach einem russischen Drohnenangriff auf ein Munitionslager nahe der ukrainischen Hauptstadt Kiew ist auf 37 gestiegen. Behörden zufolge wurden Dutzende Menschen verletzt. Präsident Volodymyr Zelensky teilte mit, bei dem Angriff seien auch Wohnhäuser sowie ein Senioren- und Behindertenheim beschädigt worden. Die Ukraine griff ihrerseits Russland in der Nacht mit Drohnen an. Nach Angaben der dortigen Behörden gab es in Belgorod und auf der annektierten Halbinsel Krim 4 Tote. Nach der Sturzflut im Himalaya sind ausländische Helfer zur Unterstützung bei den Sucharbeiten in Neapel eingetroffen. Wie Außenminister Shishirkanal mitteilte, ist eine Rettungsmannschaft aus dem Nachbarland in Indien eingetroffen. Ein weiteres Team aus China werde bald erwartet. Nepals Regierung hatte zuvor um internationale Unterstützung gebeten. Nach der Sturzflut am Mittwoch wurden auf nepalesischer Seite bisher mehr als 620 Leichen geborgen. Tibet meldete 5 Tote. Mehr als 2400 Personen werden vermisst, darunter mehrere Deutsche. Die Stromversorgung des von Russland besetzten ukrainischen Atomkraftwerks Saporischschja ist weiter schwierig. Laut internationaler Atomenergiebehörde ist das AKW seit mehr als einer Woche ohne Strom von außen und auf Notfallgeneratoren angewiesen. Ohne Wiederherstellung der externen Stromversorgung oder zusätzliche Diesellieferungen könnte innerhalb von etwa 10 Tagen ein kompletter Stromausfall drohen. Die IAEA arbeitet daran, eine Zone für einen örtlich begrenzten Waffenstillstand zu etablieren, damit eine wichtige Stromleitung repariert werden kann.
0: Sagt Frank, danke dir!
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0: 17.01 Uhr hört Sputnik mit einem kurzen Blick auf die Straßen. A2 Richtung Hannover zwischen Wollin und Ciesa. Da steht ein defektes Fahrzeug auf der rechten Fahrspur. Außerdem A9 Richtung München zwischen Dessau-Ost und Thurland. Da gibt es 6 Kilometer Stau und stockenden Verkehr aufgrund von Bergungsarbeiten. 45 Minuten anstehen. Und in Magdeburg, da ist die Kreuzung Liebknechtstraße-Westring nach einem Unfall derzeit dicht. Blitzer noch. Danke fürs Durchgeben. Auf der A9 Richtung Berlin zwischen Halle und Bitterfeld-Wolfen. In Halle stehen sie auf dem Robert-Franz-Ring, dort in beiden Richtungen und auch in Halle. Wörmlitzer Straße, dort in beiden Richtungen wurde aufgebaut. Und in Leipzig aufpassen, in der Schönauer Landstraße statt auswärts. Auch da kann es teuer werden, falls ihr zu schnell unterwegs seid. Falls ihr ergänzen wollt, kein Thema. 08000 21 und 4 mal die 0. Kostenlos für euch eingerichtet, falls ihr uns schreiben wollt. Geht super per WhatsApp, Nummer zum Handy, sputnik.de. Och, also, wenn ich könnte, würde ich auf dem Balkon sitzen. Sitze ich aber nicht, weil ich sitze ja hier in einem Radiostudio. Vielleicht habt ihr die Gelegenheit, dann spannt euren Sonnenschirm auf, denn die Sonne ist noch eine Weile unterwegs heute. In Magdeburg an der Sternbrücke haben wir mal nachgemessen. 26 Grad, Halle Kleine Uli 25, Jena Botanischer Garten 25 Grad, auch bei euch vor Ort. Für heute alles stabil, für morgen sieht es da ähnlich aus. Vielleicht ein bisschen wechselhafter, ein bisschen Wind kommt dazu, Richtung Montag aber auch. Alles soweit bestens und sommerlich warm. Okay. Haken wir das ab und gucken auf das, was uns in dieser halben Stunde erwartet. Auf jeden Fall brandneue Musik und natürlich auch, lasst mich gucken, ja, noch ein kleiner Hinweis, den ich euch gleich geben muss. Welcher das ist, das gibt's in 10 Minuten. Vorher gibt es Olivia Rodrigo hier bei Sputnik. Mein Name ist Ingo. Guten Tag. 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

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Wisst ihr was? Wir hören uns aber mal eine Nummer an von Marlo Großhardt. Von dem, da habe ich ja gerade von gesprochen, ne? Gibt es eben auch im Radio hier bei uns jetzt. Sputnik ist bei euch mit frischer, neuer Musik von Stars, die vielleicht noch nicht ganz so bekannt sind. Wir auf jeden Fall helfen nach. Hier ist Realität. Marlo Groß hat jetzt bei Sputnik. Jetzt fängt

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Warner Boy, gerade gehört Shakira mit Die Die hier bei MDR Sputnik. Gleich ist es 17:30. So, da schaue ich für euch nochmal auf die Straßen. Falls ihr gerade unterwegs seid, auf der A2 Richtung Hannover zwischen Wollin und Ciesa, aufpassen, da steht gerade ein defektes Fahrzeug auf der rechten Fahrspur. Außerdem A9 Richtung München zwischen Dessau-Ost und Thurland. 5 Kilometer Stau und stockender Verkehr aufgrund von Bergungsarbeiten. 20 Minuten anstehen. Und in Magdeburg, da ist die Kreuzung Liebknechtstraße Westring nach einem Unfall nach wie vor offenbar dicht. Die Blitzer noch. Vielen Dank fürs Durchgeben. Auf der A9 Richtung Berlin zwischen Halle und Bitterfeld-Wolfen in Halle, auf dem Robert-Franz-Ring in beiden Richtungen und auch in der Würmlitzer Straße in Halle, dort in beiden Richtungen, und in Leipzig noch in der Schönauer Landstraße stadtauswärts aufpassen. Kann sonst teuer werden, falls ihr da zu schnell unterwegs seid. Staus, Blitzer an die 08021 und 4x die 0. Ich gebe es gern weiter, für euch natürlich kostenlos, gerne auch per WhatsApp. Ist die Sonne noch da? Ich glaube schon. So ein bisschen haben wir noch was von ihr. In Magdeburg, im Stadtpark Rote Horn zum Beispiel, da sind es noch 25 Grad, Halle Sternstraße auch, Gentin Volkspark, liebe Grüße, 26 Grad. Bei euch vor Ort. Für heute alles soweit stabil. Morgen sieht es dann ähnlich aus. Richtung Montag auch wechselhaft. Ja, eine Wolke kann mal rumkommen. Ansonsten aber sommerlich warm. Sputnik ist bei euch. Lasst euch gut gehen. Vielleicht ja heute auf dem Laternenfest. Vielleicht ja auch bei der Sputnik Spring Break Tour. Falls ihr da heute unterwegs seid, schickt gern mal ein Bildchen oder eine Sprachnachricht oder auch ein Video rum. Nummer zum Handy, sputnik.de. Wir freuen uns auf jeden Fall über jede Menge Inhalte, damit wir morgen nochmal drüber sprechen können. Wir wollen ja wissen, wie es dann war. Musik kommt von uns auf jeden Fall schon jetzt. Fastboy, mein Name ist Ingo. Guten Tag. MDR.

0: Tja, in Zeiten von Social Media, da sind Fake News nicht weit. Wir haben uns in dieser Woche mal genau damit beschäftigt und Tim Schulz herangeholt und wollten mal ein bisschen was über Fake News wissen. Er ist ja auf Instagram unter dem Namen Tim klärt auf unterwegs, schaut sich da virale Videos an und checkt für uns komplette Falschinformationen. Also, man kann sagen, er ist der Experte, wie wir Fake von Fakten und umgekehrt unterscheiden. Eine Sache auf jeden Fall könnt ihr sogar auf den ersten Blick checken, hat er uns erzählt.
1: Seriöse Content Creator geben eigentlich meistens auch Quellen an und wenn das nicht gegeben ist, wäre ich zumindest schon mal skeptisch, warum. Und wenn direkte KI-Quellen oder ChatGPT-Screenshots eingeblendet werden, ohne dass man die Primärquelle zeigt, ist das für mich auch eher ein Zeichen dafür, dass der Creator sich im Zweifel selbst die Quelle gar nicht mal wirklich angeschaut hat.
0: Okay, aber reicht es denn, wenn ich diese Quelle im Video sehe?
1: Wenn ja, kann man auf jeden Fall schauen, ob dort tatsächlich das steht, was im Video auch behauptet wird und oft ist leider eben das schon überhaupt nicht der Fall. Ihr glaubt gar nicht, wie oft Quellen einfach komplett frei erfunden werden oder zumindest einfach völlig falsch wiedergegeben werden.
0: Okay, aber solche Primärquellen sind ja manchmal auch schwer zu verstehen, vor allem wenn ich kein Vorwissen habe.
1: Wenn man wirklich keine Ahnung von dem Thema hat, würde ich wahrscheinlich tatsächlich erstmal Google fragen. Das klingt jetzt vielleicht erstmal etwas komisch, aber Google arbeitet inzwischen ja auch mit KI und ja, man kann von KI halten, was man möchte, aber auch wenn KI gerne natürlich auch mal Fehler macht, würde ich vor allem bei gesundheits- und ernährungsbezogenen Tipps in den meisten Fällen auf jeden Fall eher auf eine KI hören als auf irgendeinen Content Creator, von dem ich keine Ahnung habe, wer er ist oder bei dem ich auch einfach nicht weiß, wie seriös er ist. Und wenn sich die Antwort der KI wirklich stark von der des Videos unterscheidet, dann wäre ich zumindest erstmal skeptisch. Und das heißt nicht, dass das Video falsch sein muss, aber es wäre zumindest für mich ein Zeichen, eben das stärker zu hinterfragen.
0: Tim Schulz war das vom Kanal Tim klärt auf. Er beschäftigt sich mit Fake News und Falschinformationen und gibt Tipps, wie wir mit diesen Dingen besser umgehen und hat uns in dieser Woche eben jene Tipps mal einfach dargelassen. Vielen Dank auf jeden Fall fürs Gespräch.
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0: Dan, 17:51. Leute, ihr wisst nicht, was ich jetzt für euch habe. Ich habe jetzt Leonie und G-Eazy in der Playlist. Passt euch das?
1: Ach, ihr seid verrückt. Ich freue mich. Super.
0: Na, dann geht's jetzt los.

0: Wir lieben TikTok-Trends, vor allem den, man beichtet sich gegenseitig was. Und zwar ohne zu urteilen, gar nicht mal so einfach.
1: Wir hören zu und wir urteilen nicht.
2: Hab dir mal einen Tee gemacht.
0: Ja.
2: Weil ich aber zu faul war, habe ich einfach einen alten Tee, den du im Vortrag stehen gelassen hast, wieder neu aufgegossen.
0: Never, das hast du niemals gemacht.
2: Na doch.
0: Das
2: du hast ihn stehen lassen. Da dachte ich mir, dann gieß ich den dann nochmal auf. Ist doch, man muss ja nicht irgendwie neue Sachen verschwenden.
0: Boah, also hier muss ich ein bisschen judgen, Alter. Das kann man nicht machen, Tom. Was lacht er jetzt
2: doch,
0: auch noch so
2: drauf? Hast du ja gesehen.
3: Nee, das darfst du nicht.
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0: Harry Styles bei Sputnik, American Girls. Habt ihr gerade gehört? Es ist 18 Uhr, Zeit für die Infos.
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2: Die Zahl der Toten nach einem russischen Drohnenangriff auf ein Munitionslager nahe der ukrainischen Hauptstadt Kiew ist auf 37 gestiegen. Behörden zufolge wurden Dutzende Menschen verletzt. Präsident Wladimir Selenskyj teilte mit, bei dem Angriff seien auch Wohnhäuser sowie ein Senioren- und Behindertenheim beschädigt worden. Die Ukraine griff ihrerseits Russland in der Nacht mit Drohnen an. Nach Angaben der dortigen Behörden gab es in Belgorod und auf der annektierten Halbinsel Krim 4 Tote. Nach der Sturzflut im Himalaya sind ausländische Helfer zur Unterstützung bei den Sucharbeiten in Nepal eingetroffen. Wie Außenminister Shishir Kanal mitteilte, ist ein Rettungsteam aus dem Nachbarland Indien eingetroffen. Ein weiteres Team aus China werde bald erwartet. Nepals Regierung hatte zuvor um internationale Unterstützung gebeten. Nach der Sturzflut am Mittwoch wurden bisher mehr als 682 Leichen geborgen. Fast 3000 Menschen werden weiter vermisst, darunter mehrere Deutsche. In Island läuft ein Referendum über die Wiederaufnahme von Beitrittsgesprächen mit der EU. Mehr als 270.000 Menschen sind aufgerufen, ihre Stimme abzugeben. Umfragen sagen einen knappen Ausgang voraus. Mit einem Ergebnis wird in der Nacht gerechnet. Ein großer inhaltlicher Streitpunkt um eine mögliche Mitgliedschaft ist das Thema Fischerei. Island hatte sich bereits 2009 um eine Aufnahme in die EU beworben, die Gespräche 2013 aber abgebrochen.
0: Soweit die Infos. Vielen Dank.
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0: Sputnik hier um 18.02 Uhr mit einem Blick auf die Straßen A2 Richtung Hannover. Zwischen Wollin und Ciesa, da gibt es 2 Kilometer Stau aufgrund eines defekten Fahrzeugs. 20 Minuten steht er da an. 10 Minuten extra sind es derzeit auf der A9 Richtung München. Zwischen Dessau-Ost und Thurland, da gibt es gerade stockenden Verkehr aufgrund von Bergungsarbeiten. Und in Magdeburg, die Kreuzung Liebknechtstraße-Westring, nach einem Unfall gab es da eine Sperrung. Blitzer, ja, gibt es nach wie vor auf der A9 Richtung Berlin zwischen Halle und Bitterfeld-Wolfen und in Halle auf dem Robert-Franz-Ring in beiden Richtungen und auch in der Würmlitzer Straße. Nach wie vor in Halle, dort auch in beiden Richtungen wurde aufgebaut. Falls ihr ergänzen wollt, macht das gerne. 08021 und 4x0. Da erwartet euch Konrad am Telefon, by the way. Also falls ihr da mal einen kleinen Plausch abhalten wollt, macht das gerne. Ansonsten noch per WhatsApp Nummer zum Handy sputnik.de. Noch immer 25 Grad in Magdeburg an der Petrikirche, Halle am Händel 25 und das Thermometer haben wir Richtung Chemnitz gehalten. Burg Rabenstein, liebe Grüße, 23 Grad bei euch vor Ort. Heute Abend geht es runter auf um die 14, 15, 16, 17 Grad. Morgen dann wieder aber rauf auf Temperaturen, wie wir sie von heute kannten, 25, 26 Grad, ein bisschen wechselhaft, ein Wind kommt dazu, ansonsten aber sommerlich warm, na also. Sputnik ist bei euch um 18.03 Uhr. Ich hätte Musik im Angebot von einer Person, die sich gern nochmal selbst vorstellt. So wie ich es auch hin und wieder tue. Mein Name ist Ingo, guten Tag.
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0: Zlotnick. She did it again. Leute, wie sieht's eigentlich mit euren Nachzahlungen aus? Also ich meine die Nachzahlungen, die man bekommt, wenn man zum Beispiel in einer WG lebt. Sputnik-Kollegin Laura, die hat da nicht so gute Erfahrungen gemacht. Sie hat eine Nachzahlung bekommen, oder ihre WG besser gesagt, fast 1000 Euro. Und nur weil ihr Mitbewohner offenbar jeden Tag gebadet hat. Gut, gönnt man sich halt mal. Es gibt noch andere WGs, und zwar die sogenannte frugale WG. Das ist eine WG, die spart sehr viel Geld oder versucht es zumindest. Und auch gefunden haben wir die auf TikTok. Laura, besser gesagt, hat sie gefunden und hat mal festgestellt, naja, da versuchen die einiges. Laura, erzähl mal, was genau machen die da?
1: Hallöchen.
0: Hi.
1: Vielleicht ist das gar keine dumme Idee. In dem Video zeigt nämlich eine WG, was sie alles macht, um Geld zu sparen. Und baden ist da safe ein No-Go. Man darf nämlich nur alle 3 Tage duschen. Mhm. Das Handy darf auch nur 2 Stunden am Tag geladen werden und gewürzt wird nur mit Salz. Und da kocht natürlich auch die Kommentarspalte. Vor allem auch, weil die so ein Belohnungssystem haben.
0: Okay.
1: Wer zum Beispiel mal auf Duschen verzichtet, darf dafür das Handy eine Stunde länger laden oder auch mal die fancy Shampoo-Proben benutzen. Also es klingt wirklich ein bisschen extrem. Man merkt aber an den Kommentaren von der WG selbst, dass sie für den Witz vielleicht auch ein ganz bisschen übertrieben haben. Aber den frugalen Lebensstil, den gibt's wirklich. Da geht's nämlich eigentlich darum, so viel Geld einzusparen, dass man schon mit 40 in Rente gehen kann.
0: Na, selbstverständlich. Der frugale Lebensstil. Ich lerne ja auch noch was dazu. Mit 40 in Rente, weil man so ein paar Tricks drauf hat, um Geld zu sparen. Aber sag mal, diese Tricks, also funktioniert das wirklich? Spart man da wirklich so viel?
1: Unsere Kollegen bei Funk haben da auch mal 1-2 Sachen ausgerechnet. Mhm. Und tatsächlich, nur alle 3 Tage duschen spart etwa 272 Euro im Jahr pro Person. Und hier habe ich auch nochmal einen Hack, für den man auch nicht mal stinkend aus dem Haus gehen muss.
0: Na Gott sei Dank.
1: Beim Kochen einfach den Deckel auf den Topf. Das spart einfach 76 Euro im Jahr.
0: Aha.
1: Und das lohnt sich dann auch viel mehr, als das Handy immer auf der Arbeit oder in der Uni zu laden. Das spart nämlich gerade mal so 2-3 Euro im Jahr.
0: Okay, dann renne ich auf jeden Fall mit meinem Handy nicht mehr in die Uni und lade es da, wie ich es die ganze Zeit schon mache. Und guck mal, ob ich noch einen Deckel finde und den versuche ich auf meinen Topf zu legen, um Geld zu sparen. Laura, vielen Dank auf jeden Fall für diese tollen Informationen zum Sparen. Falls ihr in der WG wohnt, wisst ihr jetzt, wie ihr sie nennen müsst. Es ist dann eine frugale WG.
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0: Die Sputniks Spring Break Tour heute auf der Freilichtbühne Peisnitz beim Laternenfest in Halle. Ich gucke mal kurz rüber oder höre besser gesagt mal rüber. Wie ist denn so die Stimmung? Wie läuft's denn schon so?
1: Alter, ist das geil. Das ist einfach nur mega geil. Da fehlen eben die Worte. Das ist einfach nur...
0: Ja, ich würde sagen, es ist eine moderate Stimmung.

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0: 18:30. Tja, dann gucke ich für euch nochmal auf die Straßen und es sieht nach wie vor eigentlich ganz entspannt aus. A9 Richtung München zwischen Dessau-Ost und Thurland. Behinderungen durch Bergungsarbeiten auf der rechten Fahrspur und in Magdeburg. Nach wie vor gibt es Probleme an der Kreuzung Liebknechtstraße-Westring. Nach einem Unfall ist die nämlich dicht. Und Blitzer noch auf der A9 Richtung Berlin zwischen Halle und Bitterfeld-Wolfen und auch in Halle. Nach wie vor auf dem Robert-Franz-Ring in beiden Richtungen und auch in der Würmlitzer Straße dort in beiden Richtungen. Falls ihr ergänzen wollt, gerne 08021 und viermal die 0. Tja, ich sag mal so, es reicht noch für einen Spaziergang oder mal den Müll runterbringen, um vielleicht auch nochmal frische Luft zu schnappen bei 25 Grad in Magdeburg am Hafen, Halle-Franke-Platz, auch da 25 Grad und Jena-Jentauer 23 Grad. Für heute alles stabil, 14 Grad werden es heute Abend, da vielleicht dann nochmal eine Jacke anziehen, falls er rausgeht, aber morgen könnt ihr die wieder ausziehen, denn es werden um die 25, 26 Grad wechselhaft. Ja, ein paar Wolken sind dabei, aber ansonsten sieht's gut aus. Sommerlich, warm auch am Sonntag und am Montag. Hier ist MDR Sputnik um 8:31. So, wir haben gerade ja gehört, offenbar ist die Stimmung ganz gut auf dem Laternenfest. Die Sputnik Spring Break Tour auf der Peisnitzinsel ist natürlich auch am Start. Wir feiern Jubiläum, die 111. Sputnik Spring Break Tour. Falls ihr da seid, lasst mal ein kleines Bildchen drüber wachsen. Ich würde gerne mal sehen, wie es da aussieht. Ist die Bühne fertig aufgebaut? Hängt eine Lichterkette? Steht der Bierwagen? Ich freue mich über jedes Foto, jede Sprachnachricht und vielleicht noch ein kleines Gedicht im Kreuzreim. Also, wie ihr Bock habt, lasst mal gern was da. Mein Name ist Ingo, hi.
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0: Morgen in einer Woche ist die Landtagswahl in Sachsen-Anhalt, hier bei uns also in der Sputnik-Zone. Natürlich sollte man hingehen und sein Kreuz setzen. Es gibt aber viele Fragen, einige sind noch unentschlossen. Das kann ich nachvollziehen. Wir versuchen immer so ein bisschen Orientierung auch zu geben. Tobi hat sich für uns mal hingesetzt und hat mal geguckt, jede einzelne Stimme ist ja wichtig. Keine Deko sozusagen. Und warum jede Stimme zählt, ja, das erzählt er uns.
1: Eine Stimme mehr oder weniger macht den Kohl doch auch nicht fett. Falsch.
2: Ja, okay, dann bin ich wieder falsch. Hab ich wieder falsch? Ich hab wieder alles falsch gemacht. Wie immer.
1: Gerade bei knappen Mehrheiten kann eine einzige Stimme tatsächlich den Unterschied machen. Wer bekommt einen Sitz mehr? Und welche Koalition wird möglich?
3: Was machen Sachen?
1: Besonders wichtig wird das, wenn das Ergebnis sehr knapp ist. Stell dir vor, zwei Parteien liegen fast gleich auf. Schon wenige Stimmen können entscheiden, wer einen Sitz mehr im Landtag bekommt oder welche Partei eine Mehrheit hat.
4: Schauen wir mal, was wird?
5: Was wird?
1: Eine Stimme ist vielleicht klein, aber wenn es knapp wird, ist sie plötzlich ziemlich wichtig fürs Gesamtergebnis.
6: Ich brauche Sie auch ganz persönlich. Liebe Freundinnen und Freunde, das, was wir uns da vorgenommen haben, das kann nicht einer allein.
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0: 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Hier ist MDR Sputnik am Laternenfest. Wochenende. Wir sind heute unterwegs auf der Sputnik Spring Break Tour. Wir veranstalten eine. Es ist sogar ein Jubiläum, die 111. Habt ihr irgendwie schon einen Plan, was ihr vielleicht heute Abend so getränkemäßig zu euch nehmen wollt?
1: Ich weiß nicht, wie viel die Jungs trinken. Ich auf jeden Fall mehr.
0: Alles klar. Kein Problem. Überhaupt kein Problem. Nur vielleicht an morgen denken. Ihr wisst, da kann der Schädel ganz schön brummen. Es gibt Kollegen, die haben damit Erfahrung, nämlich diese.
2: Hallo? 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
3: Ich komme gerade von der Christel. Da habe ich geholfen, den Koks in den Keller zu schippen. Wenn ihr versteht, was ich meine. Kann ja gerne wissen, ob bald Schnee liegt, hä? Naja, auf jeden Fall habe ich auch schon mal das Gras gemäht vom Haus. Wisse. Hey, warte mal. Hier stehen schön rot-weiße Pilze. Warte mal, da muss ich mal eben kosten. Oh Junge, jetzt habe ich aber einen Kater plötzlich. Ich hasse Haustiere, Junge.
2: Ja? Hallo? Geht's jetzt gleich los?
4: Erster Teil, Grüß, also der Bruder von Tom Cruise und die Frau von Penelope Cruz. Ich habe, wie ihr euch sicher denken könnt, einen richtigen Hangover, denn ich muss euch was gestehen. Erstens, ich komme hier nicht aus Amerika, sondern hier aus der Region. Und zweitens, ich habe selber nie gesungen, das hat alles Milli Vanilli gemacht.
5: Erster Kommissar Meiner, ich hatte gestern noch einen ganzen Tag einen Kater, bis ich ihn gestern Abend überfahren habe. Ich denke, der Fahrer des Fahrzeugs stand unter Alkoholeinfluss. Ach nee, es war ja ich selber. Naja, aber ich war ja auch betrunken. Naja, nee, es hat schon alles seine Ordnung, ja?
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1: Eine neue angebliche Zauberformel zum Thema Liebe kursiert jetzt im Netz, und zwar die 2-2-2-Regel. Ziel ist es, sich nicht vom Alltag verschlingen zu lassen und ein funktionierendes Team zu sein, das sich liebt und aufeinander verlassen kann. Dafür sollte man alle 2 Wochen, 2 Monate und 2 Jahre bestimmte Paarrituale einbauen, unabhängig von der Zeit, die man mit Kindern oder so als Familie, sag ich jetzt mal, erledigt. Ja, ich weiß nicht, 2-2-2-Regel. Mein Kopf hat erstmal irgendwie so eine Fußballformation draus gemacht. 4-3-3 auf 1-2-2-2.
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1: Das ist die Show mit der neuesten Musik und wie jede Woche schauen wir mal auf das, was alles an neuer Musik herausgekommen ist. Zum Teil ist das Ganze, was ich euch hier präsentiere in den nächsten 60 Minuten an Musik, noch nicht mal 24 Stunden alt. Also wirklich sehr frisch. Und wir starten mit Alle Farben. Der hat einen neuen Song am Start mit einer gewissen Unterstützung aus Großbritannien. Die kommt von Mae Stevens. Die kennt ihr vielleicht von ihrem Hit If We Ever Broke Up. If we ever broke up. Der kam 2023 raus und ja, hat sie weltweit bekannt gemacht, das kann man schon sagen. Und gemeinsam gibt's von den beiden jetzt eine sehr emotionale Dance-Pop-Nummer, die ja auf jeden Fall frischer nicht sein könnte. Same Old Sky heißt das gemeinsame neue Stück. Hier sind Alle Farben zusammen mit Mae Stevens in der Show mit der neuesten Musik. Mein Name ist Ingo, hallo zusammen. 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

0: Neue Musik in dieser Woche kommt von Tiffany Aris, deutsche Sängerin und Songwriterin, nicht zu vergessen, denn sie hat schon für wirklich Größen wie Tokyo Hotel, Alle Farben, Ofenbach oder auch Steve Aoki, also international sozusagen, gearbeitet, schon Songs für die geschrieben und hat aber auch eigene Musik natürlich am Start. Mit einer ganz neuen Nummer ist sie jetzt draußen und den neuen Song, den lassen wir uns doch einfach von ihr selbst anmoderieren. Bitte sehr, hier ist Tiffany Aris.
1: Und ihr hört meine neue Single Find Me und ich habe diesen Song geschrieben für alle da draußen, die sich wie eine Last fühlen, die ihren Mitmenschen nicht das Leben schwer machen wollen, weil es ihnen gerade mal nicht gut geht, um euch zu sagen, ihr seid keine Last und ihr müsst nicht alleine kämpfen. Also viel Spaß mit Find Me. 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

Paula Hartmann, gerade gehört mit 2 Punkte in der Show mit der neuesten Musik. Post Malone, mit dem machen wir jetzt weiter. Mehrfacher Grammy-nominierter amerikanischer Sänger, Rapper und Produzent. Im Mai 2016 veröffentlichte er sein Mixtape. Das nannte sich August 26. Und seitdem rasten Fans regelmäßig aus, wenn er neue Musik an den Start bringt. Aktuell gibt es ein 10-jähriges Jubiläum, verbunden offenbar auch mit neuer Musik. Money Made Me Do It. So heißt der neue Track Post Malone jetzt.

Neue Musik kommt in dieser Woche auch von Olivia Rodrigo und die hat einen Song draußen, der offenbar nicht mehr auf ihr letztes Album gepasst hat und auch vom Inhalt her wohl schwer mit anderen Songs in Verbindung gebracht werden sollte. Es geht um die Chronik einer Beziehung, Anfang, Mitte, Ende. Ja, und offenbar passte diese Geschichte eben nicht mehr mit drauf. Macht nichts, denn wir hören ja jetzt rein in den neuen Track. Serena Joy heißt das neueste Teil von Olivia Rodrigo.

One Republic liefert mal wieder den typischen Mix aus großen Melodien, ordentlich Energie und einem Refrain, der, ja, ich sag mal, sich ziemlich schnell festsetzt im Ohr. Pay That Toll heißt der neue Track. Hier sind One Republic in der Show mit der neuesten Musik. 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

Danilia und Yola habt ihr gerade gehört mit dem Song Distrack. Lasst uns mal über Tame Impala sprechen. Bei denen läuft es ganz gut. Sie hatten eine ausverkaufte World Tour und einen Spot im Soundtrack des neuen Spider-Man-Streifens, der ja gerade noch im Kino läuft. Und es ist so, dass natürlich bei all dieser ganzen Action die Musik nicht zu kurz kommen darf. Neueste Nummer kommt gerade jetzt raus. Und zwar heißt sie Loser. Wir hören natürlich rein. Tame Impala in der Show mit der neuesten Musik. Hier sind sie. Bitte sehr.

Alex Warren schenkt uns pünktlich zur Cozy Season sein neues Album Wild Child. Und das, obwohl sein letztes Album gerade erst ein Jahr alt ist. Alex hat wohl eine Menge noch zu erzählen. Das hat man schon auf dem vorherigen Album gemerkt. Da sind viele Themen noch lange nicht auserzählt. Wenn man sich so ein bisschen nochmal anguckt, wo er herkommt, dann kann man verstehen, dass es da noch mehr Geschichten gibt. Er wurde damals von seiner Mutter rausgeschmissen, wohnte in Autos seiner Freunde, wurde angeschossen. Es ist viel passiert in seinem Leben, bis eben dann auch seine Karriere startete. Und auch da gibt es natürlich ganz viel Gesprächsstoff. So, wir hören rein in eine Nummer vom neuen Album. Rescuer heißt die und das ist Alex Warren in der Show mit der neuesten Musik. 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

3 Jahre ist es her, dass Mixu und McLeod zuletzt ein eigenes Album veröffentlicht haben. 3 Jahre, in denen sie im Hintergrund weiter die Hits der anderen gebaut haben, während die Frage im Raum stand, wenn das nächste eigene Kapitel kommt, ja, was macht man dann? Vielleicht mal auch selbst was veröffentlichen? Ja, haben sie gemacht. Es ist soweit. Abschied nehmen heißt die neue Nummer. Es ist

0: Jetzt gibt's Musik von einem der weltweit erfolgreichsten amerikanischen DJs und Produzenten, Marshmello, von dem spreche ich hier. Er hat eine neue Single veröffentlicht, zusammen mit dem 22-jährigen kanadischen Country-Newcomer Cameron. Hollow heißt sie und setzt Marshmellos aktuelle Reihe an Country-Crossover-Zusammenarbeiten fort. Bitte sehr.
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0: einen letzten Song, den habe ich noch. Der kommt von Dominik Feig. Er hat ein sehr außergewöhnliches Albumprojekt am Start, heißt How to Quit Smoking. Das hat er gemacht während seiner ausverkauften Nordamerika-Tour. Immer so zwischendurch, so ein bisschen geschrieben, aufgenommen und dann eben versucht, das Ganze auch entsprechend zu produzieren. Wenn man als Fan das Ganze hört, glaube ich, kriegt man ganz gut ungefilterte Einblicke in diesen ganzen kreativen Schaffensprozess. Wir hören rein in den Song Wallflower. Dominik Feig, letzter Song in dieser Show. Mein Name ist Ingo. Bis zur nächsten Woche. Bye, bye.
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